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1: Es ist 3.
0: Und jetzt geht's gemütlich durch die Nacht.

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1: Es ist 4 Uhr.
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1: Es ist 5 Uhr.
2: Guten Morgen, ich bin der Jonathan Ernst.
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2: Das US-Militär hat seine Angriffe auf den Iran fortgesetzt. Laut den Behörden richten sich die Einsätze gegen militärische Ziele, um die Angriffsfähigkeit des Irans zu schwächen. Laut Angaben der Vereinigten Arabischen Emirate hat der Iran zwei Tanker des Golfstaats in der Straße von Hormuz angegriffen und dabei ein Besatzungsmitglied getötet. US-Präsident Donald Trump hat für Donnerstagabend eine Rede an die Nation angekündigt. Das hat er auf seinem Truth Social Account mitgeteilt. Eine Rede an die Nation hält ein Präsident dann, wenn er wichtige Ankündigungen machen will oder ein bedeutender Moment für die Amerikaner eingetreten ist. Ein Thema nannte Trump nicht. Ein 82-jähriger Mann hat in Winterthur einen Großeinsatz der Polizei ausgelöst. Er hatte gestern Abend mit Suizid gedroht und sich in seiner Wohnung verschanzt, teilt die Stadtpolizei mit. Nach mehreren Stunden gelang es den Einsatzkräften, den Mann unverletzt in Sicherheit zu bringen. Er wurde in ärztliche Betreuung übergeben. Ein Polizist erlitt beim Einsatz leichte Verletzungen. Bereits seit zwei Tagen bekämpfen Einsatzkräfte gut 50 Kilometer südlich von Paris einen Waldbrand. Das Feuer war am Sonntagnachmittag beim Städtchen Fontainebleau ausgebrochen und hat mittlerweile 1300 Hektar Wald verwüstet, etwa die Fläche der Stadt Zug. Laut der französischen Regierung sind zwei Personen im Zusammenhang mit dem Brand festgenommen worden. Sie stünden unter Verdacht, den Brand ausgelöst zu haben. Keine Meldungen von der Strasse, ich wünsche allen unterwegs eine gute Fahrt. Es könnte heute ein bisschen Abkühlung geben, das in Form von Gewitter. Grundsätzlich wird es aber auch heute wieder heiss, bis zu 32 Grad gibt es am Nachmittag. Noch ein bisschen wahrscheinlicher, dass es regnen kann, ist es morgen Nachmittag. Und bis am Wochenende gehen die Temperaturen ein bisschen zurück.
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1: Es ist 17:30.
2: Guten Morgen, ich bin der Jonathan Ernst.
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2: Ein 82-jähriger Mann hat in Winterthur einen Großeinsatz der Polizei ausgelöst. Er hatte gestern Abend mit Suizid gedroht und sich in seiner Wohnung verschanzt, teilt die Stadtpolizei mit. Nach mehreren Stunden gelang es den Einsatzkräften, den Mann unverletzt in Sicherheit zu bringen. Er wurde in ärztliche Betreuung übergeben. Ein Polizist erlitt beim Einsatz leichte Verletzungen. Das US-Militär hat seine Angriffe auf den Iran fortgesetzt. Laut den Behörden richten sich die Einsätze gegen militärische Ziele, um die Angriffsfähigkeit des Irans zu schwächen. Laut Angaben der Vereinigten Arabischen Emirate hat der Iran zwei Tanker des Golfstaats in der Straße von Hormuz angegriffen und dabei ein Besatzungsmitglied getötet. Bereits seit zwei Tagen bekämpfen Einsatzkräfte gut 50 Kilometer südlich von Paris einen Waldbrand. Das Feuer war am Sonntagnachmittag beim Städtchen Fontainebleau ausgebrochen und hat mittlerweile 1300 Hektar Wald verwüstet, etwa die Fläche der Stadt Zug. Laut der französischen Regierung sind zwei Personen im Zusammenhang mit dem Brand festgenommen worden. Sie stünden unter Verdacht, den Brand ausgelöst zu haben. Der nächste britische Premierminister wird sehr wahrscheinlich Andy Burnham heißen. Er erhielt gestern die Unterstützung von weiteren Abgeordneten. Damit unterstützen ihn so viele Labour-Abgeordnete, dass für eine mögliche Gegenkandidatur die dafür nötige Anzahl von unterstützenden Abgeordneten fehlen würde. Burnham dürfte das Amt des Premiers am Montag von König Charles übergeben werden. Keine Meldungen von der Strasse, ich wünsche allen unterwegs eine gute Fahrt. Es könnte heute ein bisschen Abkühlung geben, das in Form von Gewitter. Grundsätzlich wird es aber auch heute wieder heiß, bis zu 32 Grad gibt es am Nachmittag. Noch ein wahrscheinlicher, dass es regnen kann, ist es morgen Nachmittag. Und bis am Wochenende gehen die Temperaturen ein bisschen zurück.

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1: Guten Morgen und euch allen einen ganz gemütlichen Start 7 Früchte.

0: 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Aufstehen, strecken, tief durchschnaufen und los geht's.
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0: Und falls ihr noch ein bisschen Mühe seid, kein Stress, wir übernehmen das mit dem Wecken für euch hier mit den besten Hits.
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0: Und da ist der Dienstag Morgen mit den 80er Jahren Michael Sambello Maniac ist zum Beispiel Rat oder 90er Jahren Mark Cohn. Und auch Chloe mit Golds Frech. Jetzt gibt's gerade mal das Aktuellste. Es ist morgen am 6.
1: Ich bin der Felix Haldimann. Guten Morgen.
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1: Garagen im Kanton Solothurn wappnen sich zunehmend gegen den Diebstahl von Luxusautos. Sie verstärken ihre Sicherheitsmaßnahmen, wie die Solothurner Zeitung berichtet. In diesem Jahr wurden bereits 13 Garagen im Kanton von Autodieben heimgesucht. Die Täter stammten oft aus Frankreich und werden über Social Media rekrutiert. Beim Heizen von Gebäuden in der Schweiz sind im vergangenen Jahr 5% weniger CO2 entstanden. Das schreibt das Bundesamt für Umwelt. Dies, weil Gebäude effizienter Energie verbrauchen. Vermehrt werde mit Wärmepumpen oder Fernwärme geheizt. Verglichen mit dem Jahr 1990 seien die CO2-Emissionen um 46% gesunken. Andy Burnham dürfte der nächste Chef der britischen Regierungspartei Labour und damit neuer Premierminister werden. Der frühere Bürgermeister von Greater Manchester erhielt gestern die Unterstützung von weiteren Abgeordneten. Eine Kandidatur einer weiteren Person ist somit rechnerisch ausgeschlossen. Burnham dürfte bereits nächste Woche von König Charles das Amt des Regierungschefs erhalten. Bereits seit zwei Tagen bekämpfen Einsatzkräfte 50 Kilometer südlich von Paris einen Waldbrand. Das Feuer war am Sonntagnachmittag bei Fontainebleau ausgebrochen. Es hat mittlerweile 1300 Hektar Wald verwüstet, etwa die Fläche der Stadt Zug. Zwei Personen sind im Zusammenhang mit dem Brand festgenommen worden, teilt die Regierung mit. Sie stünden im Verdacht, den Brand ausgelöst zu haben.
3: Guten Morgen zusammen. Grüßt euch ins Auto. Wenn ihr unterwegs seid, dann lauft es auf der Strasse.
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0: Der Dienstag heute auch sehr sonnig. Es könnte aber im Verlauf des Tages auch ein bisschen gewitterhaft werden. Die Temperaturen die gehen auf rund 32 Grad.
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0: Schön, dürfen wir euch wecken. Guten Dienstagmorgen.
3: Morgen.
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0: Guten Start euch in Dienstag. Und was steht bei euch so auf dem Programm heute?
1: Schwitzen!
2: Ja, ich glaube, das ist eben bei allen der Fall. Gestern, heute und übermorgen. Wir bewegen uns weiterhin in einer richtigen Hitzewelle. Es bleibt gerade noch ein bisschen sehr, sehr warm.
0: Die einen haben Glück, genießen Ferien und erfrischen sich hier ein paar. Die anderen beim Arbeiten sind gut abgekühlt wegen der Klima. Aber wir denken auch ganz fest viel an die Dosen, die dann so richtig viel Schweißperlen bekommen beim Arbeiten.
3: Ich danke allen Leuten, die draußen arbeiten, bei diesen Temperaturen, seien das Böstler, Bauarbeiter und einfach alle, was sich das anzieht.
4: Merci, liebe Bauarbeiter, dass ihr so durchhaltet.
2: Hey, ein Gruß geht aus an euch alle. Und vielleicht helfen ja die Tipps doch ein bisschen zum Erfrischen.
5: So wie wir jetzt im Schatten hocken.
6: Bier trinken.
7: Lasse essen und Wasser trinken.
8: Arbeiten. Ein
9: bisschen am Jura entlang, den Bergen. Dort einen schönen Baum suchen. Ja.
0: Okay, vielleicht nicht gerade während dem Arbeiten, aber nach getaner Arbeit sieht sich das dann sicher als gutes Programm.
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0: Guten Morgen zusammen auf dem 32 am 10. Morgen bei uns zum Aufstehen, so nach einem Tag ein bisschen mehr Pause. Geht es heute weiter?
1: Ja, und vor allem geht es jetzt in die richtig heisse Phase an der Fußball-WM. Noch genau 4 Teams sind im Rennen.
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1: Und heute steigt jetzt das erste Halbfinale. Was für ein Kracher, Frankreich gegen Spanien. Zwei absolute Favoriten auf den Titel kämpfen um den Einzug ins Finale dieser WM.
0: Und wird es also auch heute am französischen Nationalviertag für die Franzosen ja, etwas zu feiern geben? Oder ist dann halt doch Spanien so der Party-Crash?
1: Ja, wie schon an der letzten EM 2024. Denn Deutschland hat ja Spanien gegen Frankreich im Halbfinale gewonnen mit 2-1 und ist dann später wirklich auch Europameister geworden. Das will Frankreich natürlich verhindern und zum dritten Mal in Serie in ein WM-Final einziehen.
0: Wir sind gespannt am 9. heute oben. Das erste Halbfinale der Knüller eben Frankreich gegen Spanien. Und hey, auf wer tippt ihr? Wir sind uns da nicht so ganz sicher, sagen zu uns auf 076 762 32 32.
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0: Aufstehen mit dem Rick Astley in der nächsten halben Stunde, sonst mit Haufen 80er oder auch Bad Touch aus den 90er servieren wir euch auf zum Morgentisch. Und halt beim Ragging Bone Man.
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0: Es ist jetzt Dienstagmorgen, 6:30 Uhr, haben wir's.
4: Ich bin der Felix Haldimann, guten Morgen.
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4: Garagen im Kanton Solothurn wappnen sich zunehmend gegen den Diebstahl von Luxusautos. Sie verstärken ihre Sicherheitsmaßnahmen, wie die Solothurner Zeitung berichtet. In diesem Jahr wurden bereits 13 Garagen im Kanton von Autodieben heimgesucht. Die Täter stammten oft aus Frankreich und werden über Social Media rekrutiert. Beim Heizen von Gebäuden in der Schweiz sind im vergangenen Jahr

0: 5% zu weniger CO2 entstanden. Das schreibt das Bundesamt für Umwelt. Dies, weil Gebäude effizienter Energie verbrauchen. Vermehrt werde mit Wärmepumpen oder Fernwärme geheizt. Verglichen mit dem Jahr 1990 seien die CO2-Emissionen um 46% gesunken. Andy Burnham dürfte der nächste Chef der britischen Regierungspartei Labour und damit neuer Premierminister werden. Der frühere Bürgermeister von Greater Manchester erhielt gestern die Unterstützung von weiteren Abgeordneten. Eine Kandidatur einer weiteren Person ist somit rechnerisch ausgeschlossen. Burnham dürfte bereits nächste Woche von König Charles das Amt des Regierungschefs erhalten. Bereits seit zwei Tagen bekämpfen Einsatzkräfte 50 Kilometer südlich von Paris einen Waldbrand. Das Feuer war am Sonntagnachmittag bei Fontainebleau ausgebrochen. Es hat mittlerweile 1300 Hektar Wald verwüstet, etwa die Fläche der Stadt Zug. Zwei Personen sind im Zusammenhang mit dem Brand festgenommen worden, teilt die Regierung mit. Sie stünden im Verdacht, den Brand ausgelöst zu haben.
1: Guten Morgen, eine Meldung für euch, die kommt von der A1 und zwar fährt richtig Bern zwischen Uenzigen und Wangen an der Aaretal stocken, sodass ihr etwa 10 Minuten verliert. Sonst läuft's.
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3: Wir haben auch heute wieder einen heissen Tag, den wir in Angriff nehmen mit bis zu etwa um die 32 Grad. Dann am Nachmittag dazu, zum Teil sonnig, aber es könnte im Verlauf des Tages auch ein bisschen gewitterhaft werden draussen.

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1: Und zur Hitze dazu von uns schon gleich etwas zum Schlecken, oder? Das nennen wir gerne.
2: Oh, sehr gerne. Ich habe das Gefühl, ihr habt auch schon die ein oder andere davon gehabt jetzt im Sommer.
1: Klasse, wieder dazu kommen, gerade nach dem Rick Astley und The Bad Touch. Guten Morgen.
2: Morgen.
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0: Rick Astley, hier am 20 vor 7. Radio 32 ist hier am 10. Morgen. Ja, die einen, die heißen schon gemütlich irgendwo am Strand und haben euch vielleicht auch schon tolle Bilder durchgelassen. Mit Grüßen von mir.
1: Ah, oh, das klingt schon so gut. Andere, muss man sagen, ja, die sind noch ein bisschen am Schwitzen und Krampfen in dieser Hitze. Ja. Und genau euch wollen wir diese Woche noch gut tun. Mit feiner Glasse, die wir euch ausliefern können. Unser Glasse-Express macht vielleicht auch bei euch halt wie schon bei Michael Rohn und seinen Mechanikern, die schwitzen im Moment auf dem Flugplatz zu Grenchen.
2: Ja, das ist so. Wir haben hier natürlich ein Dach, wir haben eine feiste Front. Und ja, letzte Woche haben wir zum Teil bis 36 Grad hier drinnen. Und wenn du noch im Flieger rumkraxeln musst, dann ja, ist auch der nächste bei 40 Grad. Und von dem her ist es natürlich mega cool, dass das klappt jetzt mit diesen Glatzen. Und die werden wir geniessen.
0: Ja, und jetzt der vielleicht an einer Reihe. WhatsApp hat uns im Studio noch 76, 762, 32, 32. Wo seid ihr, wie heiss seid ihr und wie viel seid ihr, die hier krampfen? Dann kommen wir dann vielleicht zu euch auch in dieser Woche. 076, 762, 32, 32.
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0: Der startet sich die Morgen hier bei uns auf Radio 32.
1: Wünschen wir euch gutes Aufstehen und tauchen mit euch gerade wieder ab in die Ferienzeit. Gehören ihr hier nämlich alle Morgen spannende Geschichten aus Sommerlager, wo unsere Kids aus dem Mittelland aktuell gerade wirklich den Plausch haben.
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0: Heute berichten wir für euch, oder besser gesagt, die Kids-Reporter machen das, die Makuna und Zinia aus dem Lager von Pfadi-Stadt Solothurn.
3: Wir sind Makuna
4: und Zinia von Pfadi-Stadt Solothurn.
3: Wir sind in Pio-Stufe
4: und erzählen euch ein bisschen von unserem Sola.
3: In diesem Sola ist unser Thema ein Zirkus.
4: Was haben wir bis jetzt alles im Lager gemacht?
3: Wir haben eine Plattform gebaut, die etwa 1,80 hoch ist. Darauf haben wir unsere Zelte aufgestellt.
4: Nachdem sind wir auf eine dreitägige Unternehmung gegangen. Am ersten Tag sind wir 6 bis 7 Stunden gelaufen und haben dann in Horgen geschlafen.
3: Am zweiten Tag sind wir Zürich erkunden und am oben noch an ein Public Viewing gegangen.
4: Am dritten Tag sind wir zurück auf den Lagerplatz und haben unsere Plattform genossen.
3: Wie ist die Stimmung bis jetzt?
4: Dank dem Wetter ist die Stimmung bis jetzt sehr gut.
3: Alle Kinder haben Freude und unsere Nachbarn sind hauptsächlich herzige Kinder.
4: Makuna, was ist dein Highlight vom Lager?
3: Der Tag, wo wir vor Unternehmung zurückgekommen sind und die Plattform endlich geniessen konnten. Was war denn dein Highlight bis jetzt?
4: Mein Highlight war, als wir endlich die Plattform fertig hatten.
3: Grundsätzlich haben das Lager alle sehr cool gefunden und haben es alle geniessen.
4: Wir freuen uns schon aufs nächste Lager.
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0: schwerst auf die Sendung?
1: Ich bin der Felix Haldimann. Guten Morgen.
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1: Garagen im Kanton Solothurn wappnen sich zunehmend gegen den Diebstahl von Luxusautos. Sie verstärken ihre Sicherheitsmaßnahmen, wie die Solothurner Zeitung berichtet. In diesem Jahr wurden bereits 13 Garagen im Kanton von Autodieben heimgesucht. Die Täter stammten oft aus Frankreich und werden über Social Media rekrutiert. Beim Heizen von Gebäuden in der Schweiz sind im vergangenen Jahr 5% weniger CO2 entstanden. Das schreibt das Bundesamt für Umwelt. Dies, weil Gebäude effizienter Energie verbrauchen. Vermehrt werde mit Wärmepumpen oder Fernwärme geheizt. Verglichen mit dem Jahr 1990 seien die CO2-Emissionen um 46% gesunken. Andy Burnham dürfte der nächste Chef der britischen Regierungspartei Labour und damit neuer Premierminister werden. Der frühere Bürgermeister von Greater Manchester erhielt gestern die Unterstützung von weiteren Abgeordneten. Eine Kandidatur einer weiteren Person ist somit rechnerisch ausgeschlossen. Burnham dürfte bereits nächste Woche von König Charles das Amt des Regierungschefs erhalten. Bereits seit zwei Tagen bekämpfen Einsatzkräfte 50 Kilometer südlich von Paris einen Waldbrand. Das Feuer war am Sonntagnachmittag bei Fontainebleau ausgebrochen. Es hat mittlerweile 1300 Hektar Wald verwüstet, etwa die Fläche der Stadt Zug. Zwei Personen sind im Zusammenhang mit dem Brand festgenommen worden, teilt die Regierung mit. Sie stünden im Verdacht, den Brand ausgelöst zu haben.
3: Guten Morgen, 10 Minuten Anstehen Richtung Bern zwischen Herkingen und Wangen an der Aare. Sonst läuft es, wünschen wir euch ganz eine gute Fahrt.
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4: Der Dienstag war heute ein sehr sonniger Tag. Manchmal aber auch ein bisschen gewitterhaft im Verlauf des Tages bei rund 32 Grad.
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4: Kommt gut durch den Zischli-Morgen.
3: Guten Morgen.
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0: Hey, der gute Morgen hier am Dienstag auf Radio 32, wo das vielleicht auch gerade herrlich gut tut.
1: Ja, so eine erfrischende Dusche am Morgen, bevor es dann wieder heiß wird. Vielleicht haben wir auch gerade so den Best Breaks. Backstreet Boys. Hei. Schon heisst da innen. Gerade ein bisschen mitgesungen unter der Dusche. Weckt mich ja vielleicht auch eben zusammen mit so ein bisschen kaltem Wasser.
2: Kalte Dusche, Gesicht waschen und sonst Koffein.
1: Voilà, das tut einem doch gerade gut. Übrigens, ein bisschen mitsingen geht auch zum Nächsten. Also flott einen richtigen Wachmacher. Schicken wir euch raus hier an diesem Dienstag.
0: Nochmal ein bisschen zum Durchlüften vom Kenny Loggins. Ein guter Start zum Mittellandskurz hier bei uns nach der Sydney.
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0: 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Guten Start auf Radio 32 und einen schönen Dienstagmorgen euch, wo wir uns auch heute auf einen heißen Tag gefasst machen.
1: Ja, langsam wird es ja schon ein bisschen so zur Gewohnheit, dass uns, wenn wir die Nase aus dem Fenster strecken, gerade heiße Luft entgegenkommt. Darum gönnen wir euch eine Erfrischung. Sei es den Tag durch in der Sommerferien, in der Body oder dann eben nach Feierabend.
0: Und haben für euch auch die besten Tipps reingeholt, wie es trotz denen bis zum Teil 34 Grad einigermaßen gut erträglich ist.
2: Ja, im Schatten nachgehen, viel Wasser trinken. Und ein persönlicher Lifehack von mir ist, wenn du morgen früh wirklich, bevor du zum Haus ausgehst, 1,5 Liter Wasser getrunken hast. Dein Körper reagiert ganz anders.
3: Gerne im Schatten sein. Ja, im Schatten.
4: Ich tue möglichst im Schatten angehen und nicht viel machen.
5: Ihr Haaren abkühlen und genug Bier trinken.
1: Ja, der mit dem Wasser ist wirklich besser als der mit dem Bier. Programm, wo man nicht grosse Anstrengung braucht, also ist auch heute wieder angesagt an einem weiteren Hitzetag, der Sommer. Einen mehr von diesen schweißtreibenden Tagen können wir ja auch einfach mal nicht mehr ganz einer Hand abzählen, wie viel das schon gewesen sind in dem 2026.

0: Da seid ihr auf Radio 32. Zwischen Morgen ist es so und da gibt es Bill Medley, Jennifer Warnes in der nächsten halben Stunde zum Mittanzen aus den 80er. Und auch der Ricky Martin mit einem sommerlichen Song aus den 90er. Und für mich Abwechslung aktuell ist der Alex Warren.
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0: Es ist morgen jetzt, das ist 7:30 Uhr.
4: Ich bin der Felix Haldimann. Guten Morgen.
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4: Garagen im Kanton Solothurn wappnen sich zunehmend gegen den Diebstahl von Luxusautos. Sie verstärken ihre Sicherheitsmaßnahmen, wie die Solothurner Zeitung berichtet. In diesem Jahr wurden bereits 13 Garagen im Kanton von Autodieben heimgesucht. Die Täter stammten oft aus Frankreich.

0: erfolgreich und werden über Social Media rekrutiert. Beim Heizen von Gebäuden in der Schweiz sind im vergangenen Jahr 5% weniger CO2 entstanden. Das schreibt das Bundesamt für Umwelt. Dies, weil Gebäude effizienter Energie verbrauchen. Vermehrt werde mit Wärmepumpen oder Fernwärme geheizt. Verglichen mit dem Jahr 1990 seien die CO2-Emissionen um 46% gesunken. Andy Burnham dürfte der nächste Chef der britischen Regierungspartei Labour und damit neuer Premierminister werden. Der frühere Bürgermeister von Greater Manchester erhielt gestern die Unterstützung von weiteren Abgeordneten. Eine Kandidatur einer weiteren Person ist somit rechnerisch ausgeschlossen. Burnham dürfte bereits nächste Woche von König Charles das Amt des Regierungschefs erhalten. Bereits seit zwei Tagen bekämpfen Einsatzkräfte 50 Kilometer südlich von Paris einen Waldbrand. Das Feuer war am Sonntagnachmittag bei Fontainebleau ausgebrochen. Es hat mittlerweile 1300 Hektar Wald verwüstet, etwa die Fläche der Stadt Zug. Zwei Personen sind im Zusammenhang mit dem Brand festgenommen worden, teilt die Regierung mit. Sie stünden im Verdacht, den Brand ausgelöst zu haben.
1: Wir haben eine Meldung für euch, die kommt von der A1, fahrt Richtung Bern zwischen Unzigen und Rastetteidigen. Müsst ihr immer wieder abbremsen, sodass ihr etwa so 10 Minuten auf diesem Abschnitt verliert.
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3: Der zeitige rechte sonnige, manchmal im Verlauf des Tages auch ein bisschen gewitterhafter Tag bei Temperaturen von rund 32 Grad.
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3: Und jetzt geben wir euch noch zwei Hits lang Zeit, um die Radio 32 App aufzutun. Dort könnt ihr euch anmelden und gewinnen.
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3: Und dann gibt es die Spielrunde gerade nachher. Hier bei uns guten Morgen.
1: Morgen.
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0: Guten Morgen zusammen, Radio 32 habt ihr eingeschaltet und mit uns könnt ihr jetzt mitröteln.
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0: Und in unserer Runde Susi Schmidt von Baustu. Guten Morgen.
2: Guten Morgen.
3: Hallo Susi.
0: Hey, mit wem willst du gerne zusammenspielen?
2: Mega gerne mit dem Imbach.
3: Ja, das machen wir doch, wahr?
0: Also. So, es gibt hoffentlich ein Match. Susi, der Imbach verlässt jetzt unser Studio und ich gebe dir die Wörter durch. Das erste wäre Star Wars.
2: R2D2.
0: Ja, was sagst du zu einer Tür?
2: Haus.
0: Hat hoffentlich Türen. ein Garten.
2: Gemüse,
0: ja. Haar.
2: Föhne.
0: Ja, ich weiß nicht, ob der einfach manchmal seine Haare föhnt. Und das letzte wäre noch Gewürz.
2: Kochen.
0: Yes, das sicher, weil der kocht ja viel und gern und so. Jetzt rufen wir ihn rein ins Studio. Imbi?
3: Bin ich da.
0: Gut. Das erste Wort wäre Star Wars gewesen.
3: May the Fourth.
0: Auch gut. Seit R2-D2 gesagt, okay, halt der Roboter. Gut. Jetzt, Türen.
3: Hat sie an einem Haus dran?
0: Oh.
3: Also ja.
0: Stark, ja. Hat sie auch gesagt.
3: Ah, okay.
0: Das ist euer erster Punkt. Etwas, was du sagst, so Garten.
3: Zum Garten?
0: Ja.
3: Ja, im Garten, also Gemüse hat es im Garten, ne?
0: Ich hätte fix gesagt, du sagst irgendwie Jette oder so.
3: Gemüse,
0: aber es ist natürlich auch Gemüsegarten. Dann was Haar, was sagst du zu Haar?
3: Ich brauche vielleicht zum Teil Haarschäl.
0: ja, leider.
3: Nee,
0: so sind eben Haarföhn gesagt.
3: Ja, froh.
0: Und das brauchst du halt ein bisschen, ja, ein bisschen weniger. Jetzt ist noch Gewürz.
3: Paprika. Kommt mir jetzt eigentlich gerade so spontan in Sinn, ein Gewürz
0: Nein,
3: oder Knoblauchgewürz?
0: Ich habe sicher gesagt, ihr habt ein Match.
3: Was?
0: Sie hat gesagt, kochen.
3: Ja, du schon damit, aber wenn du Gewürz hast, kommt mir einfach gerade ein Gewürz in Sinn.
0: Das stimmt, Paprika und Paprika ist fein. Hey, jetzt muss ich gerade zusammenrechnen.
3: Mach das
0: Zwei
3: mal.
0: Zwei Übereinstimmungen, habe ich recht.
3: Ja, das kann sein, das gibt 50 Stutz für Susi.
2: Yay, wuhu, danke vielmals.
3: Sehr gerne,
0: gern, viel Spass beim Posten.
2: Merci, tschüss, danke.
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0: Guten Start euch hier in der Dienstag, ihr seid auf Radio 32.
1: Und hey, gute Nachrichten für alle Fußballfans, die jetzt wegen knapp zwei Tagen Pause schon ein bisschen auf Entzug sind mit Shooter schauen. Heute geht's weiter.
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1: Hey, und wie, dass es weitergeht mit dem ersten Halbfinale an dieser Mega-WM. Und das wird ein richtig heisser Match affischen. Frankreich gegen Spanien.
0: Zwei Top-Favoriten, die sicher auch viele von euch in den Tippspiel haben gesetzt. Und auf wer setzt ihr heute am Abend?
3: Frankreich ist mein Favorit, ja.
0: Allez les Bleus, also notabene am Nationalviertel von Frankreich oder doch Spanien, wo sich auch immer besser in das Turnier reingeschüttet hat.
1: Ja, nach dem Start und dem 0-0 gegen Kap Verde ist der amtierende Europameister auch immer wie besser in Fahrt gekommen und hat doch auch in den K.O.-Spielen gezeigt, dass mit ihnen zu rechnen ist. Hat man unter anderem Portugal oder zuletzt jetzt im Viertelfinale die Belgier aus dem Turnier geschossen. Übrigens, Spanien hat fängs 1 gegen Goal kassiert. Sie bringen also eine sackstarke Defensive mit.
0: Aber eben der Gegner, die Franzosen auf der anderen Seite, die haben natürlich eine riesige Offensive, schon 16 Mal getopft die WM und natürlich mit dem Mbappé einen in der Reihe, der immer gut ist für ein Go und schon bei 8 allein an dieser WM steht.
1: Also ein riesiges Duell erwartet uns heute Abend das erste Halbfinale an der WM am 9. Vielleicht mit eurem Tippspiel, das zu Ende geht. Weil entweder verliert ihr es oder ihr habt richtig tippt Frankreich gegen Spanien.
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0: Da seid ihr auf Radio 32 jetzt an dem Dienstag Morgen mit Eurythmics aus den 80ern. In der nächsten halben Stunde geht es aber an die 90er mit Aerosmith und Mr. Props.
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0: Ach, die ist es jetzt das Aktuellste.
2: Ich bin der Felix Haldimann. Guten Morgen.
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2: Die Bundesanwaltschaft hat im Zusammenhang mit Mafia-Clans mehrere Strafverfahren eingeleitet. Die Verfahren laufen etwa wegen Verdachts auf schwere Geldwäscherei und Bildung einer kriminellen Organisation, schreiben die CH-Media-Zeitungen. Die Bundesanwaltschaft äußerte sich nicht zu den involvierten Personen. CH-Media berichtete bereits über einen Genfer Treuhänder, der mutmaßlich zum Financier mehrerer italienischer Clans geworden sein soll. Nach dem verheerenden Brand in einer Bar in Thailands Hauptstadt Bangkok erhärten sich Hinweise auf schwere Sicherheitsmängel. So sei ein Fluchtweg der Bar durch einen Süßwarenstand versperrt gewesen, teilt das thailändische Innenministerium mit. Beim Brand am Wochenende kamen mindestens 30 Menschen ums Leben. Frankreichs Präsident Emmanuel Macron hat überraschend schon für die nächsten Monate gemeinsame Militärübungen der Koalition der Willigen angekündigt. Diese Manöver sollen in den Nachbarländern der Ukraine stattfinden. Zur Koalition der Willigen hatten sich Deutschland, Frankreich und weitere Länder zur Unterstützung der Ukraine zusammengeschlossen. Das US-Militär hat nach eigenen Angaben seine Angriffe auf den Iran fortgesetzt. So soll der Iran gehindert werden, Schiffe in der Straße von Hormuz angreifen zu können. Derweil beschoss der Iran in der Meerenge zwei Tanker der Vereinigten Arabischen Emirate, wie diese mitteilen.
3: Guten Morgen, immer noch eine Meldung, die sich hier hartnäckig hält, Richtung Bern zwischen Önsigen und Wangen an der Aare. Hier staut es, sonst aber läuft es.
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0: Dazu heute Dienstag auch wieder mit viel Sonne. Dann könnte es im Verlauf des Tages auch ein bisschen gewitterhaftes Wetter geben. Temperaturen so heute bei rund um die 32 Grad.
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0: Und auch mit Eurythmics zum Start in die Stunde. Guten Morgen.
3: Schönen Start.
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0: Radio 32 ist hier am 10. Morgen. Ja, die einen, die haben es schon gemütlich irgendwo am Strand und haben ich vielleicht auch schon tolle Bilder durchgelassen. Mit Grüßen von mir.
1: Ah, das klingt schon so gut. Andere, muss man sagen, ja, die sind noch ein bisschen am Schwitzen und Krampfen in dieser Hitze. Ja. Und genau euch wollen wir diese Woche noch gut tun. 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Unser Glasse-Express macht vielleicht auch bei euch halt wie schon bei Michael Rohn und seinen Mechaniker die Schwitze im Moment auf dem Flugplatz zu grenzen.
2: Ja, das ist so. Wir haben hier natürlich ein Dach, wir haben eine feiste Front. Und ja, letzte Woche haben wir zum Teil bis 36 Grad hier drinnen. Und wenn du noch im Flieger rumkraxeln musst, dann ist auch der nächste bei 40 Grad. Und von dem her ist es natürlich mega cool, dass das klappt jetzt mit diesen Glatzen. Und die werden wir geniessen.
0: Ja, und jetzt der vielleicht an einer Reihe. WhatsApp hat uns im Studio noch 76, 762, 32, 32. Wo seid ihr, wie heiss seid ihr und wie viel seid ihr, die hier krampfen? Dann kommen wir dann vielleicht zu euch auch in dieser Woche. 076, 762, 32, 32.
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0: Der startet jetzt im Morgen hier bei uns auf Radio 32.
1: Wünschen wir euch gutes Aufstehen und tauchen mit euch gerade wieder ab in die Ferienzeit. Gehören hier nämlich alle morgen spannende Geschichten aus Sommerlager, wo unsere Kids aus dem Mittelland aktuell gerade wirklich den Plausch haben.
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0: Heute berichten wir für euch, oder besser gesagt, Kids Reporter machen das, Makuna und Zinia aus dem Lager vor Pfadistadt Solothurn.
3: Wir sind Makuna
4: und Zinia von Pfadistadt Solothurn.
3: Wir sind in der Pio-Stufe
4: und erzählen euch ein bisschen von unserem Sola.
3: In diesem Sola ist unser Thema ein Zirkus.
4: Was haben wir bis jetzt alles im Lager gemacht?
3: Wir haben eine Plattform gebaut, die etwa 1,80 hoch ist. Darauf haben wir unsere Zelte aufgestellt.
4: Nachdem sind wir auf eine dreitägige Unternehmung gegangen. Am ersten Tag sind wir 6 bis 7 Stunden gelaufen und haben dann in Horgen geschlafen.
3: Am zweiten Tag sind wir Zürich erkunden und am oben noch an ein Public Viewing gegangen.
4: Am dritten Tag sind wir zurück auf den Lagerplatz und haben unsere Plattform genossen.
3: Wie ist die Stimmung bis jetzt?
4: Dank dem Wetter ist die Stimmung bis jetzt sehr gut.
3: Alle Kinder haben Freude und unsere Nachbarn sind hauptsächlich herzige Kinder.
4: Makuna, was ist dein Highlight vom Lager?
3: Der Tag, wo wir vor Unternehmung zurückgekommen sind und die Plattform endlich geniessen konnten. Was war denn dein Highlight bis jetzt?
4: Mein Highlight war, als wir endlich die Plattform fertig hatten.
3: Grundsätzlich haben das Lager alle sehr cool gefunden und haben es alle geniessen.
4: Wir freuen uns schon aufs nächste Lager.
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0: Radio 32 am Zischi, am Morgen mit der Cutting Crew in der nächsten halben Stunde zu der mit 80er und auch 90er Chair mit dem Schub-Schub-Song. Und auch die Coldplay warten auf euch.
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0: Halbe neun haben wir es jetzt.
2: Ich bin der Felix Haldimann. Guten Morgen.
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2: Die Getreideernte im Kanton Solothurn ist wegen der Hitze rund zwei Wochen früher als üblich abgeschlossen. Das berichtet die Solothurner Zeitung. Die Erträge sind durchschnittlich. Beim Brotweizen ist die Qualität aber teils zu tief. Dafür kann der Raps vielerorts ohne zusätzliche Trocknung eingelagert werden. Die Bundesanwaltschaft hat im Zusammenhang mit Mafia-Clans mehrere Strafverfahren eingeleitet. Die Verfahren laufen etwa wegen Verdachts auf schwere Geldwäscherei und Bildung einer kriminellen Organisation, schreiben die CH-Media-Zeitungen. Die Bundesanwaltschaft äußerte sich nicht zu den involvierten Personen. CH-Media berichtete bereits über einen Genfer Treuhänder, der mutmaßlich zum Financier mehrerer italienischer Clans geworden sein soll. Nach dem

0: Verheerenden Brand in einer Bar in Thailands Hauptstadt Bangkok erhärten sich Hinweise auf schwere Sicherheitsmängel. So sei ein Fluchtweg der Bar durch einen Süßwarenstand versperrt gewesen, teilt das thailändische Innenministerium mit. Beim Brand am Wochenende kamen mindestens 30 Menschen ums Leben. Frankreichs Präsident Emmanuel Macron hat überraschend schon für die nächsten Monate gemeinsame Militärübungen der Koalition der Willigen angekündigt. Diese Manöver sollen in den Nachbarländern der Ukraine stattfinden. Zur Koalition der Willigen hatten sich Deutschland, Frankreich und weitere Länder zur Unterstützung der Ukraine zusammengeschlossen.
1: Hey, guten Morgen, es läuft wieder bei euch auf der Straße. Wir wünschen weiterhin ganz eine gute Fahrt.
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3: Der Zischig heute zum Teil sonnig, dann zum Teil ein bisschen gewitterhaft und Temperaturen bei rund 32 Grad.
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3: Und da versüßen wir euch den Start in Dienstag mit der Chair. Guten Morgen.
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0: Guten Start euch in Dienstag. Und was steht bei euch so auf dem Programm heute?
1: Schwitzen!
2: Ja, ich glaube, das ist eben bei allen der Fall. Gestern, heute und übermorgen. Wir bewegen uns weiterhin in einer richtigen Hitzewelle. Es bleibt gerade noch ein bisschen sehr, sehr warm.
0: Die einen haben Glück, genießen Ferien und erfrischen sich hier ein paar. Die anderen beim Arbeiten sind gut abgekühlt wegen der Klima. Aber wir denken auch ganz fest viel an die Dosen, die so richtig viele Schweißperlen bekommen beim Arbeiten.
3: Ich danke allen Leuten, die draußen arbeiten. Bei diesen Temperaturen sind das Böstler, Bauarbeiter und einfach alle, die sich das anziehen.
4: Merci, liebe Bauarbeiter, dass ihr so durchhalten.
2: Hey, ein Gruß geht aus an euch alle. Und vielleicht helfen ja diese Tipps doch ein bisschen zum Erfrischen.
5: So wie wir jetzt im Schatten hocken.
6: Bierli trinken.
7: Lasse essen und Wasser trinken.
8: Ehrenbötchen.
9: Ein bisschen am Jura entlang, in den Bergen. Dort einen schönen Baum suchen, ja.
0: Okay, vielleicht nicht gerade während dem Arbeiten, aber nach getaner Arbeit sieht sich das dann sicher als gutes Programm.
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0: Guten Morgen zusammen auf dem 32 am 10. Morgen bei uns zum Aufstehen, so nach einem Tag, ein bisschen mehr Pause. Geht es heute weiter?
1: Ja, und vor allem geht es jetzt in die richtig heisse Phase an der Fußball-WM. Noch genau 4 Teams sind im Rennen.
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1: Und heute steigt jetzt das erste Halbfinal. Was für ein Kracher, Frankreich gegen Spanien. Zwei absolute Favoriten auf den Titel kämpfen um den Einzug ins Finale von dieser WM.
0: Und wird es also auch heute am französischen Nationalviertag für die Franzosen ja, etwas zu feiern geben? Oder ist dann halt doch Spanien so der Partycrash?
1: Ja, wie schon an der letzten EM 2024. Denn Deutschland hat ja Spanien gegen Frankreich im Halbfinale gewonnen mit 2-1 und ist dann später wirklich auch Europameister geworden. Das will Frankreich natürlich verhindern und zum dritten Mal in Serie in ein WM-Final einziehen.
0: Wir sind gespannt am 9. heute oben. Das erste Halbfinale der Knüller eben Frankreich gegen Spanien. Und hey, auf wer tippt ihr? Wir sind uns da nicht so ganz sicher, sagen zu uns auf 076 762 32 32.
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0: Und es wartet Musik vom Elton John auf euch aus den 80er. Oder auch Latricia McNeil aus den 90er Jahren. Wartet da nach der 9 auf Radio 32, wo so der Avicii für euch geht's.
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0: Und jetzt ist es gerade 9 Uhr.
5: Ich bin Felix Haldimann. Guten Morgen.
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6: Seit Jahresbeginn sind in der Landwirtschaft 10 Menschen tödlich verunfallt. Das sind 5 weniger wie vor einem Jahr, teilt die Beratungsstelle für Unfallverhütung mit. 7 der 10 Unfälle passierten bei landwirtschaftlichen Arbeiten, 3 bei Verkehrsunfällen mit landwirtschaftlichen Fahrzeugen. Die Beratungsstelle für Unfallverhütung kritisierte, dass Risiken oft unterschätzt oder gar bewusst nicht beachtet würden. Sie will nun mit einer neuen Kampagne auf Risiken in der Landwirtschaft aufmerksam machen. Die Bundesanwaltschaft hat im Zusammenhang mit Mafia-Clans mehrere Strafverfahren eingeleitet. Die Verfahren laufen etwa wegen Verdachts auf schwere Geldwäscherei und Bildung einer kriminellen Organisation, schreiben die CH-Media-Zeitungen. Die Bundesanwaltschaft äußerte sich nicht zu den involvierten Personen. CH Media berichtete bereits über einen Genfer Treuhänder, der mutmaßlich zum Financier mehrerer italienischer Clans geworden sein soll. Die Getreideernte im Kanton Solothurn ist wegen der Hitze rund 2 Wochen früher als üblich abgeschlossen. Das berichtet die Solothurner Zeitung. Die Erträge sind durchschnittlich. Beim Brotweizen ist die Qualität aber teils zu tief. Dafür kann der Raps vielerorts ohne zusätzliche Trocknung eingelagert werden. Nach dem verheerenden Brand in einer Bar in Thailands Hauptstadt Bangkok erhärten sich Hinweise auf schwere Sicherheitsmängel. So sei ein Fluchtweg der Bar durch einen Süßwarenstand versperrt gewesen, teilt das thailändische Innenministerium mit. Beim Brand am Wochenende kamen mindestens 30 Menschen ums Leben.
7: Guten Morgen zusammen. Es hat einen Unfall gegeben auf der A1 und zwar, wenn ihr Richtung Zürich unterwegs sind. Zwischen Niederbib und Herkingen staut die eine Spur gerade blockiert. Sonst läuft es und wir wünschen euch weiterhin eine sichere und gute Fahrt.
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0: Der Dienstag nicht ganz wochenlos, es hat auch ein bisschen Wolken eben am Himmel, aber auch sonnige Phasen gibt es da durchaus dazu. Manchmal lokal, vielleicht im Verlauf des Tages noch das Gewitter, wo möglich ist. Und die Temperaturen, die mögen heute auf etwa 32 Grad.
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1: Alle, die ein Tippspiel machen, heute Abend vielleicht ein bisschen nervös. Wir haben davon gehabt, es ist so ein der Match 50-50. Viele haben Frankreich tippert, viele haben Spanien tippert. Eine von beiden Mannschaften geht heute aus in dem Halbfinale.
2: Ja, als Weltmeister, wo bei den meisten Tippspielen 50 Punkte gibt.
1: Ja.
2: Also entweder bist du wirklich weg vom Fenster oder bist noch voll dabei nach heute Abend. Wir haben das Gleiche.
1: Frankreich. Ja gut, dann sind wir dann beide weg. Oder?
2: Ja, beide noch dabei. Aber eigentlich lustiger wäre es, wahrscheinlich auf Spanien wechseln.
1: Sehr ich kann nicht mehr. Aha, ja, nein, du nicht.
2: Das sind halt alle, die Spanien tippen, morgen
1: traurig. Vielleicht Inder auf Argentinien, weil ich habe gehört, sagen die Argentinier, die werden... So, nein. Wir hören jetzt. Guten Morgen.
2: Morgen.
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0: Radio 32 ist hier am Dienstagmorgen. Ja, die einen, die heissen schon gemütlich irgendwo am Strand. Und hey, ich vielleicht auch schon tolle Bilder durchgelassen. Mit Grüßen von mir.
1: Ah, oh, es klingt schon so gut. Andere, muss man sagen, ja, die sind noch ein bisschen am Schwitzen und Krampfen in dieser Hitze. Ja. 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
2: 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Wir haben hier natürlich ein Eternit-Dach, wir haben eine feiste Front. 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
0: Ja, und jetzt der vielleicht an einer Reihe. WhatsApp hat uns im Studio noch 76, 762, 32, 32. Wo seid ihr, wie heiss seid ihr und wie viel seid ihr, wo da krampfen? Dann kommen wir dann vielleicht zu euch in dieser Woche. 076, 762, 32, 32.
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0: Guten Morgen zusammen, Radio 32 habt ihr eingeschaltet und mit uns könnt ihr jetzt mitröteln.
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0: Und in unserer Runde Susi Schmidt von Baustu. Guten Morgen.
2: Guten Morgen.
3: Hallo Susi.
0: Hey, mit wem willst du gerne zusammenspielen?
2: Mega gerne mit dem Imbach.
3: Ja, das machen wir doch, wahr?
0: Also. So, es gibt hoffentlich ein Match. Susi, der Imbach verlässt jetzt unser Studio und ich gebe dir die Wörter durch. Das erste wäre Star Wars.
2: R2D2.
0: R2D2, ja. Was sagst du zu einer Tür?
2: Haus.
0: Hat hoffentlich Türen. ein Garten.
2: Gemüse,
0: ja. Haar.
2: Föhne.
0: Ja, ich weiß nicht, ob der einfach manchmal seine Haare föhnt. Und das Letzte wäre noch Gewürz.
2: Kochen.
0: Yes, das sicher, der kocht ja viel und gern und so. Jetzt rufen wir ihn rein ins Studio. Imbi?
3: Bin ich da.
0: Gut. Das erste Wort wäre Star Wars gewesen.
3: May the Fourth.
0: Auch gut. Seit R2D2 gesagt, okay, halt der Roboter. Jetzt, Türen.
3: Hat es an einem Haus dran?
0: Oh.
3: Also ja.
0: Stark, ja. Hat sie auch gesagt.
3: Ah, okay.
0: Das ist der erste Punkt. Etwas, was du sagst, so Garten.
3: So Garten?
0: Ja.
3: Ja, im Garten, also Gemüse hat es im Garten, ne?
0: Ich hätte fix gesagt, du sagst irgendwie Jette oder so.
3: Hey, Gemüse,
0: aber es ist natürlich auch Gemüsegarten. Dann was Haar, was sagst du zu Haar?
3: Ich brauche vielleicht zum Teil Haarschäl.
0: ja, leider.
3: Hey,
0: so, sie haben Haarföhn gesagt.
3: Ja, Frau.
0: Und das brauchst halt auch ein bisschen weniger. Jetzt ist noch Gewürz.
3: Paprika. Kommt mir jetzt eigentlich noch zu spontan in Sinn, ein Gewürz
0: oder
3: Knoblauchgewürz?
0: Nein, ich habe sicher gesagt,
3: oder?
0: Ihr habt ein Match.
3: Was?
0: Sie hat gesagt, kochen.
3: Ja, du schon damit, aber wenn du Gewürz hast, kommt mir einfach gerade das Gewürz in Sinn.
0: Das stimmt, Paprika und Paprika ist fein. Hey, jetzt muss ich gestern zusammenrechnen.
3: Mach das
0: zwei
3: mal.
0: Zwei Übereinstimmungen, habe ich recht.
3: Ja, das kann sein, das gibt 50 Stutz für Susi.
2: Yay, woo, danke
3: vielmals.
0: Sehr gerne, viel Spass beim Posten.
2: Merci, tschüss, danke.
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1: Es ist 10.
2: Ich bin der Felix Haldimann.
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2: Trotz Krisen und steigenden Kosten sind die meisten Schweizerinnen und Schweizer zuversichtlich. Das zeigt eine Umfrage im Auftrag der Versicherung Helvetia. Demnach blicken 80% der Befragten optimistisch ins nächste Jahr. Besonders zuversichtlich sind Pensionierte und Menschen mit viel Geld. Zudem sind Menschen in der Deutschschweiz optimistischer als Befragte in der Westschweiz. Die Getreideernte im Kanton Solothurn ist wegen der Hitze rund zwei Wochen früher als üblich abgeschlossen. Das berichtet die Solothurner Zeitung. Die Erträge sind durchschnittlich. Beim Brotweizen ist die Qualität aber teils zu tief. Dafür kann der Raps vielerorts ohne zusätzliche Trocknung eingelagert werden. Seit Jahresbeginn sind in der Landwirtschaft 10 Menschen tödlich verunfallt. Das sind 5 weniger wie vor einem Jahr, teilt die Beratungsstelle für Unfallverhütung mit. Die Beratungsstelle kritisierte, dass Risiken oft unterschätzt oder gar bewusst nicht beachtet würden. Sie will nun mit einer neuen Kampagne auf Risiken in der Landwirtschaft aufmerksam machen.
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2: Der ehemalige Schweizer Fußballnationaltorhüter Jan Sommer wechselt definitiv nach Belgien zu Club Brügge. Beim belgischen Meister hat der 37-Jährige einen Dreijahresvertrag unterschrieben, wie der Club mitteilt. Vorher gewann Sommer mit Inter Mailand 2 Meistertitel und stand im Finale der Champions League. Für die Schweiz bestritt Jan Sommer 94 Länderspiele. Im Raum Bern-Solothurn staut auf der A1 Richtung Zürich zwischen Wangen, Adara und Herkingen, weil es vorher einen Unfall dort gehabt hat. Es geht rund 10 Minuten länger.
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3: Oh, heute wird es heiss draussen, bis zu 32 Grad erwarten wir. Dazu zum Teil sonnig, es hat manchmal schon ein bisschen mehr Wolken. Könnte im Verlauf des Tages auch ein bisschen gewitterhaft werden, heisst es, Regentröpfchen sind nicht ganz ausgeschlossen.
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3: Gutes Weiterschaffen wünsche ich euch an dem Dienstag hier jetzt hier gerade mit dem Bruce Springsteen und Born in the USA. Schön, dass ihr hier am Dienstag.
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5: Es ist 11.
6: Ich bin der Felix Haldimann.
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6: Trotz Krisen und steigenden Kosten ist die Schweizer Bevölkerung mehrheitlich zuversichtlich. Das zeigt eine Umfrage im Auftrag der Versicherung Helvetia. Stefanie Wies.
7: 80% der Befragten schauen optimistisch aufs nächste Jahr. Vor allem Pensionierte und Menschen mit viel Geld. Aber auch regional gibt es Unterschiede. Die Deutschschweiz ist optimistischer als die Westschweiz. Zuversicht holen sich die meisten aus dem sozialen Umfeld oder weil sie finanziell gut aufgestellt und abgesichert sind. Dazu kommt, dass die allermeisten auch konkrete Lebensziele haben und so optimistisch bleiben. Beispielsweise, wenn sie gesund alt werden oder eine Familie gründen.
6: Der Bund hat untersuchen lassen, ob die Schweiz Menschenrechtsverletzungen an der EU-Außengrenze mitfinanziert hat. Einen direkten Zusammenhang zwischen sogenannten Pushbacks an der EU-Außengrenze und Geldern aus der Schweiz sieht der Bericht nicht. Pushbacks, bei denen Migranten gewaltsam zurückgedrängt werden, verstoßen gegen die Europäische Menschenrechtskonvention. Die Kantonspolizei Zürich hat in Regensdorf einen Mann verhaftet, der mehrere Schüsse abgegeben hatte. Am frühen Morgen hätten Anwohnende Schüsse gemeldet, wie die Polizei bestätigt. Spezialeinheiten rückten zur betroffenen Liegenschaft nahe des Bahnhofs aus. Die Person verließ später die Wohnung und ließ sich festnehmen. Warum der Mann die Schüsse abgegeben hat, ist unklar.
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6: Der ehemalige Schweizer Fußballnationaltorhüter Jan Sommer wechselt definitiv nach Belgien zu Club Brügge. Beim belgischen Meister hat der 37-Jährige einen Dreijahresvertrag unterschrieben, wie der Club mitteilt. Vorher gewann Sommer mit Inter Mailand zwei Meistertitel und stand im Finale der Champions League. Für die Schweiz bestritt Jan Sommer 94 Länderspiele. In der Region Solothurn klemmt es auf der O1 Richtung Zürich zwischen Önzigen und Herkingen. Und wer in Süden will, beim Gotthard geht es 20 Minuten länger.
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8: Es bleibt heiß, so heute bis zu 32 Grad. Zum Teil sonnig, manchmal ein bisschen mehr Wolken, vielleicht auch zum Teil noch ein bisschen gewitterhaftes Wetter. Nachher morgen am Mittwoch der Mix aus Sonne und Wolken. Auch wieder zum Teil im Verlauf des Tages könnte mal ein Blitz oder ein Donner möglich sein. Es wird in der Typik bei Temperaturen von rund 27 bis 30 Grad.
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8: Richtig. Mittag für den Dienstag auch jetzt hier gerade zum Start in die Stunde mit dem Michael Jackson. Schön, habt ihr eingeschaltet.
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2: Jetzt mit einem Sommerhit aus den 80er Jahren von Tony Esposito, Kalimba de Luna. Die Musik aus Italien war in den 80er Jahren gerade total angesagt. Besonders der sogenannte Italo-Disco-Sound hat in den internationalen Charts massive Spuren hinterlassen. Die Liste der Erfolgsinterpreten aus Südeuropa ist gross. Gassibo, Rigera oder der Ryan Perry haben internationale Hits landen. Auch der talentierte Schlagzeuger Donny Esposito aus Neapel hat grosse Ambitionen gehabt. Schon von Umberto Tozzi ist er hinter dem Schlagzeug gehockt und hat sich dann auch als Sänger etablieren. Und das mit einem Song, ganz auf Sommerhit trimmt, so ein bisschen latinamerikanisch angehaucht. Unterstützung hat er vom berühmten Flötisten Gianluigi Di Franco bekommen. Und tatsächlich klingt den beiden der ganz grosse Wurf. Kalimba de Luna wird ein Hit und der grösste Erfolg für den Donny.

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1: Es ist 12 Uhr.
2: Ich bin der Felix Haldimann.
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2: Trotz Krisen und steigenden Kosten ist die Schweizer Bevölkerung mehrheitlich zuversichtlich. Das zeigt eine Umfrage im Auftrag der Versicherung Helvetia. Stefanie Wies.
3: 80% der Befragten schauen optimistisch aufs nächste Jahr. Vor allem Pensionierte und Menschen mit viel Geld. Aber auch regional gibt es Unterschiede. Die Deutschschweiz ist optimistischer als die Westschweiz. Zuversicht holen sich die meisten aus dem sozialen Umfeld oder weil sie finanziell gut aufgestellt und abgesichert sind. Dazu kommt, dass die allermeisten auch konkrete Lebensziele haben und so optimistisch bleiben. Beispielsweise, wenn sie gesund alt werden oder eine Familie gründen.
2: Der Bund hat untersuchen lassen, ob die Schweiz Menschenrechtsverletzungen an der EU-Außengrenze mitfinanziert hat. Einen direkten Zusammenhang zwischen sogenannten Pushbacks an der EU-Außengrenze und Geldern aus der Schweiz sieht der Bericht nicht. Pushbacks, bei denen Migranten gewaltsam zurückgedrängt werden, verstoßen gegen die Europäische Menschenrechtskonvention. Die Schweizer Fußballnationalmannschaft ist zurück in der Schweiz. Nach dem Aus im WM-Viertelfinal wird die Mannschaft in Zürich empfangen. Sven Stadelmann berichtet vor Ort.
4: Der Turbinenplatz in der Stadt Zürich, der ist schon sehr schön gefüllt. Ich habe gerade vorher mit einer Baslerin geredet. Sie ist extra morgen um 5 Uhr aufgestanden, um der Schweizer Nazi aus der ersten Reihe zuzujubeln. Und die Schweizer Nazi kommt jeden Augenblick hier auf die Bühne und darf sich dann nach dem historischen Viertelfinal von der Schweizerinnen und Schweizer definitiv nochmals so richtig feiern lassen.
5: Wir kennen Meldungen für das Sendegebiet, aber 3 Kilometer stehen vor dem Gotthard. Richtung Süden, bleiben gut unterwegs.
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5: Heute und bis am Freitag Sonne und Wolken auf den Nachmittag steigt ja wieder das Regen- und Gewitterrisiko und es geht ein leichter Westwind. Heute typisch 33, morgen bei 30 Grad.
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5: Noch zuerst zurück in die Schweiz und sie werden jetzt gerade in Zürich ausgiebig gefeiert. Wir machen euch die Highlights aus der letzten WM-Woche von unserem Team zusammen. In der nächsten Viertelstunde, ich bin der Stefan Frank.
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0: Das ist euer jetzt Mittag.
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0: Die Enttäuschung war riesig. Nach dem Ausscheiden im Viertelfinale gegen Argentinien. Der Stolz auf die Leistung von Nazi heute noch grösser. In diesem Moment werden unsere Helden an einem offiziellen Empfang zu Zürich gefeiert. Und das sind die Highlights des Turniers.
2: Die Schweiz schreibt Fußballgeschichte! Wahnsinn! Wahnsinn!
3: Sehr emotional! Es ist wirklich unglaublich gewesen.
4: Ich meine, es ist riesig. Als so kleine Nation können mitheben auf grosser Bühne.
5: Das ist wie ein Traum, dass ich WM spielen kann. Heute bin ich ganz sicher nicht schlafen.
3: Es wird on fire!
6: Jetzt
7: Die Schweiz scheidet an der Weltmeisterschaft aus. Gegen den Weltmeister Argentinien verliert sie 1:3.
8: Wenn du in der 112. Minute so ein Goal bekommst, ist es schwer. Wir haben gekämpft bis zum Schluss.
9: Ich glaube, wir haben Geschichte geschrieben mit dem Viertelfinale, das wir jetzt erreicht haben.
10: Ich bin wirklich stolz, weil sie haben wirklich gekämpft und sie haben gezeigt, was sie können.
11: Enorm stolz. Also weiter so. Toi, toi, toi.
2: Die Schweiz schreibt Fußballgeschichte!
0: Ja, und wie der Empfang von Nazis abgegangen, bringen wir dem Nachmittag.
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3: Es ist 12:30.
4: Ich bin der Felix Haldimann.
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4: Trotz Krisen und steigenden Kosten sind die meisten Schweizerinnen und Schweizer zuversichtlich. Das zeigt eine Umfrage im Auftrag der Versicherung Helvetia. Demnach blicken 80% der Befragten optimistisch ins nächste Jahr. Besonders zuversichtlich sind Pensionierte und Menschen mit viel Geld. Zudem sind Menschen in der Deutschschweiz optimistischer als Befragte in der Westschweiz. Der Bund hat untersuchen lassen, ob die Schweiz Menschenrechtsverletzungen an der EU-Außengrenze mitfinanziert hat. Einen direkten Zusammenhang zwischen sogenannten Pushbacks an der EU-Außengrenze und Geldern aus der Schweiz sieht der Bericht nicht. Pushbacks, bei denen Migranten gewaltsam zurückgedrängt werden, verstoßen gegen die Europäische Menschenrechtskonvention. 12 US-Bundesstaaten ziehen vor Gericht, um die Übernahme der Film- und Fernsehgesellschaft Warner Brothers durch den Konkurrenten Paramount zu verhindern. Die US-Regierung hatte zuvor den Milliardendeal ohne Auflagen genehmigt. Das Justizministerium kam zu der Einschätzung, dass der Zusammenschluss weder dem Wettbewerb noch US-Verbrauchern schaden werde. Südkorea hebt wegen des KI-Booms seine Wachstumsprognose deutlich an. Die südkoreanische Regierung rechnet mit einem Wirtschaftswachstum von 3%. Das wäre der höchste Anstieg des Bruttoinlandsprodukts seit 5 Jahren. Gleichzeitig rechnet das Finanzministerium wegen der hohen Ölpreise mit einer steigenden Inflation.
5: Wir kennen Meldungen für das Radio 32 Land. Vor dem Gotthard Richtung Süden aktuell 4 km Stau. Bleibt gut unterwegs. Heute und bis zum Freitag ein Mix aus Sonne und Wolken. Auf den Nachmittag steigt ja wieder das Regen- und Gewitterrisiko. Und es geht auch noch leichter Westwind. Heute typische 33, morgen bis 30 Grad.
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0: Fazit von Staatsanton ist heute im Draht und es sind rund 70 Personen, die im Zeltlager in Zwillizau im Kanton Schweiz sind.
2: Wir sind Makuna
3: und Sinja von der Pfalli-Stadt Solothurn.
2: Wir sind in der Pio-Stufe
3: und erzählen euch ein bisschen von unserem Sola.
2: In diesem Sola ist unser Thema ein Zirkus.
3: Was haben wir bis jetzt alles im Lager gemacht?
2: Wir haben eine Plattform gebaut, die etwa 1,80 hoch ist. Darauf haben wir unsere Zelte aufgestellt.
3: Nachdem sind wir auf eine dreitägige Unternehmung gegangen. Am ersten Tag sind wir 6 bis 7 Stunden gelaufen und haben dann in Horgen geschlafen.
2: Am zweiten Tag sind wir Zürich erkunden und am oben noch an ein Public Viewing gegangen.
3: Am dritten Tag sind wir zurück auf den Lagerplatz und haben unsere Plattform genossen.
2: Wie ist die Stimmung bis jetzt?
3: Dank dem Wetter ist die Stimmung bis jetzt sehr gut.
2: Alle Kinder haben Freude und unsere Nachbarn sind hauptsächlich herzige Kinder.
3: Makuna, was ist dein Highlight vom Lager?
2: Der Tag, wo wir vor Unternehmung zurückgekommen sind und die Plattform endlich geniessen konnten. Was war dein Highlight bis jetzt?
3: Mein Highlight war, als wir endlich die Plattform fertig hatten.
2: Grundsätzlich haben das Lager alle sehr cool gefunden und haben es alle geniessen.
3: Wir freuen uns schon aufs nächste Lager.
0: Der nächste Lagerhalt gibt es dann morgen bei Jubla Fantasia Kriegstätte. Das Lagertelefon von letzter Woche findet ihr zum Nachhören in unserer App um die von dieser Woche. Schalten wir am Freitag auf.
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3: Es ist eins. Ich bin Rahel Köppel.
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3: Nach dem Ausscheiden im WM-Viertelfinal gegen Argentinien wird die Schweizer Fußballnationalmannschaft in Zürich empfangen. Trotz dem WM-Out sei er extrem stolz auf die Leistung der Mannschaft, sagt Nazi-Trainer Murat Yakin.
4: Wir haben gesehen, dass wir gegen den amtierenden Weltmeister nicht nur ebenwürdig waren, wir sind auch größtenteils besser gewesen. Und nein, das zeigt, wie grossartig, dass wir wirklich Spieler haben, die auf diesem Niveau gegen die Top-Mannschaften spielen können.
3: Es sei eine kleine Genugtuung zu wissen, dass die Mannschaft dank der Top-Leistung vom Halbfinaleinzug träumen konnte, sagt Yakin weiter. Eine Wohnung zu besitzen war langfristig betrachtet bisher günstiger als eine zu mieten. Das ist nicht mehr in jedem Fall so. Wer seit längerer Zeit in derselben Mietwohnung lebt, fahre finanziell oft besser, wenn er dort bleibt, schreibt die Zürcher Kantonalbank in ihrem Immobilienbarometer. Ausschlaggebend sei der sogenannte Verweilbonus. Langjährige Mieter zahlten häufig deutlich tiefere Bestandsmieten als bei einem Neuabschluss. Beim Schützen von Regensdorf handelt es sich um einen 27-jährigen Schweizer. Der Mann hatte heute am frühen Morgen mehrmals aus einer Wohnung herausgeschossen. Die Polizei rückte mit einem Großaufgebot aus. Nach mehreren Stunden ließ sich der Mann widerstandslos festnehmen, teilt die Kantonspolizei Zürich mit. Verletzt wurde niemand. Warum der Mann schoss, ist unklar. Die USA haben 81 Milliarden Dollar an Zöllen zurückbezahlt, das teilt das Finanzministerium mit. Das oberste Gericht entschied, dass die USA die Zölle unrechtmäßig erhoben hatte. Viele Firmen beantragten anschließend eine Rückzahlung der Zölle.
5: Wir kennen Meldungen für das Sendegebiet, aber 4 Kilometer Stau vor dem Gotthard Richtung Süden, lieber gut unterwegs.
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5: Heute und bis am Freitag, Mix aus Sonne und Wolken. Auf den Nachmittag steigt die Wille das Regen- und Gewitterrisiko. Und es geht auch noch leichter Westwind. Heute typische 33, morgen bei 30 Grad.
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5: Wer gerade zu Verdauungshängen nach der Mittagspause zuschlägt, das typische Wetter für uns hilft ja noch ein bisschen beim Einnecken. Also, wenn eure Gespänle zweckdriftet, behaltet im Hinterhintor, was wem will. Wake me up before you go, go. Aufwecken, bevor du gehst. Vielleicht sogar vor dem Feierabend. Gutes Verdauen, gute Zeit vom Stefan Frank.
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4: Es ist 2.
5: Ich bin Rahel Köppel.
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5: Nach dem Ausscheiden im WM-Viertelfinal gegen Argentinien ist die Schweizer Fußballnationalmannschaft in Zürich empfangen worden. Ein besonderer Dank gehe an die Fans, sagt Peter Knäbel, Präsident des Schweizerischen Fußballverbands. Er sei nach der historischen Weltmeisterschaft vor allem eins.
6: Mega, mega stolz. Bin mega stolz auf den Staff, der da ist, auf das Trainerteam, um alle Spezialisten, die da sind, die dafür sorgen, dass die Mannschaft so gut spielt.
5: Die Nazi habe an der WM ihr Bestes gegeben und habe dabei auch die große Unterstützung der Fans gespürt, so Knäbel weiter. Eine Wohnung zu besitzen war langfristig betrachtet bisher günstiger als eine zu mieten. Das ist nicht mehr in jedem Fall so. Wer seit längerer Zeit in derselben Mietwohnung lebt, fahre finanziell oft besser, wenn er dort bleibt, schreibt die Zürcher Kantonalbank in ihrem Immobilienbarometer. Ausschlaggebend sei der sogenannte Verweilbonus. Langjährige Mieter zahlten häufig deutlich tiefere Bestandsmieten als bei einem Neuabschluss. Beim Schützen von Regensdorf handelt es sich um einen 27-jährigen Schweizer. Der Mann hatte heute am frühen Morgen mehrmals aus einer Wohnung herausgeschossen. Die Polizei rückte mit einem Großaufgebot aus. Nach mehreren Stunden ließ sich der Mann widerstandslos festnehmen, teilt die Kantonspolizei Zürich mit. Verletzt wurde niemand. Warum der Mann schoss, ist unklar. Die USA haben 81 Milliarden Dollar an Zöllen zurückbezahlt. Das teilt das Finanzministerium mit. Das oberste Gericht entschied, dass die USA die Zölle unrechtmäßig erhoben hatte. Viele Firmen beantragten anschließend eine Rückzahlung der Zölle.
7: Wir kennen Meldungen zu Staus oder grösseren Behinderungen hier im Sendegebiet Richtung Süden. Vor dem Gotthard aktuell 5 Kilometer Stau. Bleiben kurz unterwegs.
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7: Gut, und bis am Freitag mix aus Sonne und Woche. Auf den Nachmittag steigt der Wille zu Regen und Gewitterrisiko. Und es geht auch noch ein leichter Westwind. Heute typische 33, morgen auch typische 30 Grad.
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7: Auch Frankreich ist im Moment ähnlich wie mir in der grossen Sommerferien. Vor allem aber heute ganz, ganz noch grössere Festlaune wegen Gâteau-Chuillet, was das ganze Land in eine Festhütte verwandelt. Bonne Fête und darum geht es Desireless und Bon Après-Midi, prima Name von Stefan Frank.
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Morning, freut euch auf den Dienstag Nachmittag. Und ganz viel Hits hier bei Radio 32. Zum Beispiel aus den 80er vom Film.

0: Der kommt aus den Mitte-90er von den Canals und natürlich mehr Abwechslung mit aktuellen Sachen für euch, Ava Max. Jetzt aber das Wichtige zu stoppen.
1: Ich bin Rahel Köppel.
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1: Die Schweizer Fußballnationalmannschaft ist nach dem WM-Viertelfinal out gegen Argentinien zurück in der Schweiz. Auf dem Zürcher Turbinenplatz wurde die Nazi von tausenden Fans empfangen. Man habe bis zum Schluss gekämpft, sagt Nazi-Goli Gregor Kobel.
3: Es war nicht einfach über das ganze Turnier. Wir haben viel vorgehabt, wir haben gewusst, dass auch Druck auf uns ist. Und wie jeder Gas gegeben hat, wie jeder geleistet hat, bis zum ganz am Schluss in der Verlängerung vom Viertelfinal. Ist gross von jedem Einzelnen.
1: Gregor Kobel bedankte sich für die Unterstützung der Fans. Auch in den USA hätten sie mitbekommen, wie in der Schweiz mitgefiebert worden war. Viele Überwachungskameras übertragen ihre Aufnahmen ungesichert ins Internet. SRF hat im Zuge einer Recherche 75 Kameras in der Schweiz gefunden, deren Bilder durchgehend im Internet abrufbar sind. Teilweise könne man die Kameras sogar steuern. Betroffen sind unter anderem Wohnhäuser, Firmen und öffentliche Plätze. In weiten Teilen der Deutschschweiz sind morgen ab dem Mittag heftige Gewitter möglich. Der Bund hat eine Gewittervorwarnung der Gefahrenstufe 3 von 4 erlassen. Demnach könnten Sturmböen mit Geschwindigkeiten von bis zu 120 km pro Stunde Äste abbrechen und Bäume umstürzen lassen. Starkregen könnte Überflutungen und in steilen Hängen Erdrutsche verursachen. Außerdem bestehe die Gefahr von Blitzeinschlägen und Hagelschäden. Bei der letzten Stierhatz des diesjährigen San Fermin-Festes sind im nordspanischen Pamplona zwei Läufer durch Hornstöße schwer verletzt worden. Ein 18-Jähriger sei am Oberschenkel aufgespießt worden, ein 46-Jähriger von einem Kampfbullen an Brustkorb getroffen worden, teilten die Organisatoren mit. Insgesamt gab es 10 Verletzte.
0: Stau auf der Surentalstrasse zwischen Karika und Oberendfelden nach einem Unfall und 5 km Stau vor dem Gotthard Richtung Süden. Bleiben gut unterwegs.
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0: Gut, und bis am Freitag, Sonn- und Woche von Nachmittag steigt ja wieder das Regen- und Gewitterrisiko. Besonders morgen hat es gehört, es geht aber noch leicht der Westwind. Heute typische 33, morgen bis 30 Grad.
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0: Temperaturen gehen im Verlauf der Woche zwar ein bisschen zurück, aber wirklich viel merkt ihr nicht davon, denn jetzt wird es eben richtig, richtig tüppig. Und es gibt besseres als Stil für euch in der Schweiz wie Glasse von uns, wie ihr dazukommt in der nächsten Viertelstunde. Ich bin der Stefan Frank.
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0: Die Bartöpfli, die jetzt Augenfahrung vor dem Radio 32 Studio sie oben runterkommen, verdunstigen wieder. Es bleibt tüppig und es bleibt so richtig das klasse Schleckli Wetter. 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Bei der ersten Aktion vor rund zwei Wochen sind wir zum Beispiel bei Mechtop Zwangen bei Alten vorbei.
1: Ich habe mich gemeldet bei dieser Aktion, weil meine Mitarbeiter, vor allem die in der Werkstatt, haben in den letzten zwei, drei Wochen ziemlich schwitzen müssen. Darum haben sie es sicher verdient. Und natürlich auch die, die im Büro arbeiten, jetzt eine Glasse können zu geniessen.
0: Zur Abkühlung, zur feinen Glasse sagt niemand nein. Stimmt's?
2: Auf jeden Fall. Hey, merci vielmals. Mega cool. Danke.
0: Unsere Tiefkühltruhe ist frisch mit Glassen aufgefüllt. Darum sagt uns und möglichst schnell, wie und wo ihr hey seid. Macht es mit einer WhatsApp-Sprachnachricht auf 076 762 32 32. Auf jeden Fall schauen wir gleich bei euch vorbei am Donnerstag.
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2: Jetzt mit einem Sommerhit aus den 80er Jahren von Tony Esposito, Kalimba de Luna. Musik aus Italien war in den 80er Jahren gerade total angesagt. Besonders der sogenannte Italo-Disco-Sound hat in den internationalen Charts massive Spuren hinterlassen. Die Liste der Erfolgsinterpreten aus Südeuropa ist gross. Gassibo, Rigera oder der Ryan Perry haben internationale Hits landen. Auch der talentierte Schlagzeuger Donny Esposito aus Neapel hat grosse Ambitionen gehabt. Schon für Umberto Tozzi ist er hinter dem Schlagzeug hocket und hat sich dann auch als Sänger etablieren. Und das mit einem Song, ganz auf Sommerhit trimmt, so ein bisschen latinamerikanisch angehaucht. Unterstützung hat er vom berühmten Flötisten Gianluigi Di Franco bekommen. Und tatsächlich gelingt den beiden der ganz grosse Wurf. Kalimba de Luna wird ein Hit und der grösste Erfolg für Donny

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0: und dann zum Mitsingen aus den 90er von Patent Ochsner. Und mehr Abwechslung mit den aktuellen von Imagine Dragons. Jetzt gut informiert im Vieri.
1: Ich bin Rahel Köppel.
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1: Die Schweizer Fußballnationalmannschaft ist nach dem WM-Viertelfinal-Out gegen Argentinien zurück in der Schweiz. Auf dem Zürcher Turbinenplatz wurde die Nazi von tausenden Fans empfangen. Noch sei es schwierig zu realisieren, was die Mannschaft erreicht habe, sagt Captain Granit Xhaka.
3: Ich glaube, insgesamt war es ein gutes Turnier. Wir können wirklich stolz sein, was wir geleistet haben. Es hat am Schluss leider nicht gelangt. Auch mit ein bisschen Glück hat es mich vielleicht noch weiter geschafft. Aber das ist part of the game und wir nehmen es so an, wie es jetzt gelaufen ist.
1: Die Mannschaft habe alles gegeben und einen besonderen Teamgeist gezeigt, so Xhaka. Viele Überwachungskameras übertragen ihre Aufnahmen ungesichert ins Internet. SRF hat im Zuge einer Recherche 75 Kameras in der Schweiz gefunden, deren Bilder durchgehend im Internet abrufbar sind. Teilweise könne man die Kameras sogar steuern. Betroffen sind unter anderem Wohnhäuser, Firmen und öffentliche Plätze. In weiten Teilen der Deutschschweiz sind morgen ab dem Mittag heftige Gewitter möglich. Der Bund hat eine Gewittervorwarnung der Gefahrenstufe 3 von 4 erlassen. Demnach könnten Sturmböen mit Geschwindigkeiten von bis zu 120 Kilometern pro Stunde Äste abbrechen und Bäume umstürzen lassen. Starkregen könnte Überflutungen und in steilen Hängen Erdrutsche verursachen. Außerdem bestehe die Gefahr von Blitzeinschlägen und Hagelschäden. Bei der letzten Stierhatz des diesjährigen San Fermin-Festes sind im nordspanischen Pamplona zwei Läufer durch Hornstöße schwer verletzt worden. Ein 18-Jähriger sei am Oberschenkel aufgespießt worden, ein 46-Jähriger von einem Kampfbullen an Brustkorb getroffen worden, teilten die Organisatoren mit. Insgesamt gab es 10 Verletzte.
0: Immer wieder stehen auf der Eis Richtung Zürich ab Kirchberg bis Herkingen und dann noch 5 Kilometer stehen vor dem Gotthard Richtung Süden. Bleiben gut unterwegs.
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0: Heute und bis am Freitag mix aus Sonne und Wolken. Am Nachmittag steigt ja wieder das Regen- und Gewitterrisiko, besonders am Morgen. Und es geht aber noch leichter Westwind. Heute bis etwa 33, morgen bei 30 Grad.
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0: Heute Vormittag ist unsere Nazi nach dem WM-Abend heute in Zürich gelandet und geht weiter zum offiziellen Fanempfang. Wie unsere Schüttler sind gefeiert worden, gibt es ein bisschen ausführlicher, in rund 10 Minuten. Ich bin Stefan Frank.
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0: Genau der ist heute Mittag von den Nazi-Fans so überschwänglich gesungen worden.
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0: Nach ihrem WM-Abenteuer ist unsere Nazi am Vormittag in Zürich gelandet. Für sie ist es direkt weiter, nicht in die Ferien, sondern zum offiziellen Empfang in Stadt Zürich. Und tausende Fans in roten Trikot haben eben ihre Mannschaft gefeiert. Ja, Spieler und Trainer waren überwältigend.
2: Wir wären gerne noch eine Woche länger bleiben. Aber es ist natürlich auch schön, wenn man so heimkommen und so von den eigenen Fans. Wir bekommen es am Schluss ja nicht ganz so mit, aber doch haben wir schöne Bilder gesehen. Bewundernswert, dass am Morgen um 3, 4, 5 Uhr aufgestanden sind, Bilder gesehen. Also ich glaube, es war bei uns allen ein richtiges ganze Hauptfeeling. Grosses Dankeschön, ja.
0: Der Trainer Murat Yalkın oder Captain Granit Xhaka hat Fans und ihre Unterstützung gefeiert.
3: Es ist selbstverständlich, dass so viele Leute da sind. Wir haben natürlich den Support auch gespürt. Und wir wollen uns im Namen des ganzen Teams nochmal bedanken für den ganzen Support. Und hoffentlich haben wir euch auch noch glücklich machen können.
0: Ja, danke euch und euch jetzt gute Erholung, schöne Ferien. In der WM geht es heute Abend um 9 Uhr weiter mit dem ersten Halbfinale zwischen Frankreich und Spanien. Auf einem ihr tippt bei uns in einer Halbstunde.
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0: Imagine Dragons, sie spielen ein paar einzelne Konzerte dieses Jahr. Und sie sind auch, glaube ich, Sportfans, wie zum Beispiel auf einer WM-Fan-Meile zu Mexiko oder dort zum Formel 1-Abschlussrennen im Dezember zu Abu Dhabi. Knapp in 20 Jahren gibt es Imagine Dragons und sie da, die parat sind für euch, schon ein bisschen länger.
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0: Haufe Hits, beide noch nicht gehört, das sind drei davon. Belinda Carlisle aus den 80er mit Circle in the Sand oder die Brian Adams aus den 90er. Und die gibt's alle volle Länge in nächster Abstimmung hier bei Radio 32 plus der aktuelle von Kamerad.
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0: Hier unsere News Kompakt um 4:30 Uhr.
3: Ich bin Rahel Köppel. Guten Tag.
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3: Schweizer Start-ups haben in der ersten Hälfte dieses Jahres insgesamt weniger Kapital erhalten. Dies teilt die Investorenvereinigung SECA mit. Zwischen Januar und Juni flossen insgesamt rund 1,3 Milliarden Franken an hiesige Gründerfirmen. Dies entspricht im Vergleich zum Vorjahr einem Minus von 16%. Die Schweiz hat einen besonders gewitterarmen Sommeranfang erlebt, das wegen anhaltenden Hochdruckbedingungen, teilt Meteo Schweiz mit. Seit Anfang April wurde in der Schweiz die niedrigste Zahl von Blitzen seit 2015 registriert. Die Situation führt auch zu einer ausgeprägten Trockenheit. Die Polizei ermittelt wegen 20 Tonnen Emmentaler Käse. Dieser sei auf dem Transportweg von Deutschland nach Frankreich verschwunden. Eine Speditionsfirma habe für den Transport über ein Online-Portal ein anderes Transportunternehmen beauftragt. Am Entladeort kam der LKW aber nie an. Der Schaden beträgt laut Mitteilung etwa 80.000 Euro. Braunkehlchen überqueren die Wüste Sahara in fast zwei Tagen ohne Pause. Das zeigt eine neue Studie, an der die Schweizerische Vogelwarte beteiligt war. Die 16 Gramm schweren Vögel flogen demnach bis zu 45 Stunden am Stück in einer Höhe von bis zu 6000 Metern. Weiter zeigte die Studie, dass die Vögel nicht denselben Weg zurückflogen. Im Herbst flogen sie der Küste West

0: Sachen im Verkehr auf der Reise in Richtung Zürich zwischen Schönbühl und Kirchberg. Und ab Kirchberg bis Erkingen immer wieder Stau. Und noch 5 Kilometer Stau vor dem Gotthard Richtung Süden. Bleib gut unterwegs.
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0: Am Abend kann es immer noch mal einen Platzregen oder ein Gewitter geben. Dann trocknet es ab in Nacht. Morgen und bis am Freitag Sonne und Woche. Auf den Nachmittag steigt ja wieder das Regen- und Gewitterrisiko. Besonders am morgen Nachmittag. Es geht auch einen leichten Westwind. Morgen bei tüppigen 30 Grad.
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0: vier Teams sind noch im Turnier.
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0: Und so, der Vorkampf heute Abend um 9 Uhr in Dallas in den USA. Mit Einzug im Finale vom Sonntag. Frankreich und Spanien. Zwei Top-Favoriten, die Haufen unter euch auf dem WM-Tipp haben. Ja, wer kommt denn für euch im Finale?
2: Hoffentlich nicht Argentinien.
0: Okay.
3: Frankreich. Das ist mein Favorit, ja.
0: Ja, für ihn also alle les bleus. Vielleicht auch beflügelt durch die französische Nationalfeiertag 14 Juillet heute. Sie wollen ja die dritte Finale-Einzug in Serie. Franchise auch dank Kylian Mbappé, wenn ich es stageln kann, der bis jetzt 8 Goal an der WM hat geschossen. Genauso viel wie der andere Topscorer Lionel Messi. Spanien ist nach dem 0-0 im Auftaktspiel gegen Kap Verde immer besser ins Spiel gekommen und haben bis jetzt ein einziges Gegengoal kassiert. Es gibt also eine heisse Affische und hoffentlich ein spannendes Spiel. Der Halbfinale Frankreich gegen Spanien heute Abend um 9 Uhr.
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Noch ein kurzes und grosses Merci an ihn, bevor der Kamerad loslegt. Danke, hast du heute unseren Solaroyes Esch im Frühjahr auf deine grosse Tour mitgenommen. Merci für die Unterstützung. Und jetzt darfst du, Kamerad.

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0: Und was dich heute gehört, der Billy Joel. Und zwar hier, die Radio 32 geht auf der einen Seite von den News, 80er und natürlich auch mehr 90er, der Robbie Williams. Und Abwechslung obendrauf mit einem Fußballsong, einem Kanan.
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0: Das ist das Update im Fifi.
6: Ich bin Rahel Köppel. Guten Abend.
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6: Die Zahl der Konflikte am Arbeitsplatz hat im vergangenen Jahr zugenommen. Dies teilt die Versicherungsgesellschaft AXA ARAG mit. Mit 36% gab es die größte Zunahme bei Verletzungen der Fürsorgepflicht durch die Arbeitgebenden. Demnach schützen Arbeitgebende die Gesundheit oder die persönliche Integrität ihrer Mitarbeitenden nicht ausreichend. Dazu gehört auch der Schutz vor Mobbing. Auch die Rechtsfälle im Zusammenhang mit Kündigungen nahmen um 26% zu. Der Aristorf-Autobahntunnel ist vergangene Nacht wegen eines Glimmbrandes während 3 Stunden gesperrt gewesen. Der Glimmbrand brach bei einem Lieferwagenanhänger im Bereich der Räder aus, worauf der Lenker sein Fahrzeug im Tunnel auf dem Pannenstreifen anhielt. Laut der Polizei Basel-Landschaft wurde niemand verletzt. Die stundenlange Sperrung des Tunnels führte zu einem erheblichen Rückstau auf der A2 Richtung Basel. Die Schweiz sortiert Schulkinder so früh aus wie kaum ein anderes Land. Wie der Tagesanzeiger schreibt, werden Schulkinder bereits im Alter von 12 oder 13 Jahren, also am Ende der Primarstufe, nach Schulleistung selektiert. Nur wenige Länder sortieren ähnlich früh oder noch früher aus, unter anderem zum Beispiel Österreich oder die Niederlande. Die meisten Länder selektieren erst im Alter von 14 bis 16 Jahren. Die anhaltende Hitze setzt der Landwirtschaft zu. Einzelne Betriebe müssen ihre Kühe von der Alp holen, weil Wasser und Futter fehlen. Dies schreibt der Tagesanzeiger. Lieferungen per Helikopter lohnen sich so früh in der Saison nicht, da der Wassertransport viel Geld kostet. Der Schweizerische Alpwirtschaftliche Verband ruft die Verantwortlichen der Alpen dazu auf, frühzeitig Notfallmaßnahmen vorzubereiten. Für die Zukunft werden zudem zusätzliche Wasserreservoire im Berggebiet gefordert.
0: Immer wieder stehen auf der Reise Richtung Zürich ab Wankdorf bis nach Herkingen. Auf der Reise Richtung Bern stehen ab Herkingen bis Niederbipp und 4 Kilometer Stau vor dem Gotthard Richtung Süden. Bleiben gut unterwegs.
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0: Am Abend kann es noch Platzregen oder das Gewitter geben. Morgen und bis am Freitag ein Mix zwischen Sonne und Wolken. Auf den Nachmittag jeweils steigt das Regen- und Gewitterrisiko, besonders am Morgen Nachmittag. Es geht ein leichter Westwind und morgen gibt es noch eine stüppige 30 Grad.
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0: Welches Wort sagt hier der Mike Müller, das ihr eben nicht gehört?
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0: Wenn ihr das Wort liefert, das die Lücke genau füllt, bekommt ihr 1600 Franken. 0848 323 323. Jetzt müsst ihr nur noch telefonieren und durchkommen. 0848 323 323. Ich bin der Stefan Frau.
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1: Es ist auch wirklich nur ein Wort und eine Lücke, die seit mehr als einem Monat versuchen zu füllen. Und heute probiert es der Markus aus Inquil. Hallo Markus.
2: Ja, hallo, hallo.
1: Es ist ja viel los an dem, sage ich mal, normalen Dienstag. Wenn du pressierst, würdest du noch zur Helene Fischer ins letzte Grund arbeiten. Könntest du einfach auch noch ein bisschen Gâteau Schüe feiern? Gâteau Schüe könntest du auch noch feiern. Und
2: ja,
1: nicht so. Okay. Oder WM-Halbfinale Frankreich-Spanien heute Abend.
2: Ja, bin ich ja nicht so
1: Fan. Okay, ich merke, junge Stelle, dass einfach mal du willst Geld, oder?
2: Ja, das ist es doch.
1: Der Mike Mölli bringt dir heute 1600 Franken. Lass einen gut her.
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1: Was ist denn in Sinn gekommen, Markus? Welches Wort?
2: Also ich sage, er sagt Universum.
1: Gebe ich gerne für dich.
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1: Aber schau es positiv an, du musst wenigstens nicht zu Helene Fischer.
2: Genau,
1: richtig. Schönen Abend, Markus.
2: Viel
1: Spaß, merci, ciao, ciao. Wir legen noch 1,50 drauf. Morgen, kurz nach der 5, geht es um 1650 Franken.
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0: Und es hat auch allein Richie. Und es wird auch vom Lionel Richie überkommen zu dir in der nächsten Halbstunde hier bei Radio 32. Von 80er Balladen und zu einem grossen 90er Hit zum Neck. Und ganz aktuell auch die Beat Leonie.
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0: News Kompakt, halb sechs.
5: Ich bin Rahel Köppel. Guten Abend.
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5: Schweizer Start-ups haben in der ersten Hälfte dieses Jahres insgesamt weniger Kapital erhalten. Dies teilt die Investorenvereinigung SECA mit. Zwischen Januar und Juni flossen insgesamt rund 1,3 Milliarden Franken an hiesige Gründerfirmen. Dies entspricht im Vergleich zum Vorjahr einem Minus von 16%. Die Schweiz hat einen besonders gewitterarmen Sommeranfang erlebt, das wegen anhaltenden Hochdruckbedingungen, teilt Meteo Schweiz mit. Seit Anfang April wurde in der Schweiz die niedrigste Zahl von Blitzen seit 2015 registriert. Die Situation führt auch zu einer ausgeprägten Trockenheit. Die Polizei ermittelt wegen 20 Tonnen Emmentaler Käse. Dieser sei auf dem Transportweg von Deutschland nach Frankreich verschwunden. Eine Speditionsfirma habe für den Transport über ein Online-Portal ein anderes Transportunternehmen beauftragt. Am Entladeort kam der LKW aber nie an. Der Schaden beträgt laut Mitteilung etwa 80.000 Euro. Braunkehlchen überqueren die Wüste Sahara in fast zwei Tagen ohne Pause. Das zeigt eine neue Studie, an der die Schweizerische Vogelwarte beteiligt war. Die 16 Gramm schweren Vögel flogen demnach bis zu 45 Stunden am Stück in einer Höhe von bis zu 6000 Metern. Weiter zeigte die Studie, dass die Vögel nicht denselben Weg zurückflogen. Im Herbst flogen sie der Küste Westafrikas nach, im Frühling quer durch die Sahara. Derweil gehe der Braunkehlchenbestand in der Schweiz zurück, so die Vogelwarte. Dem Vogel fehlt es an Lebensräumen.
0: Wir brauchen aktuell ganz viele Geduld auf der Reise Richtung Zürich. Zuerst mal Stau ab Bern-Neufeld bis nach Kirchberg, 4 Stunden mehr einplanen und dann Stau jetzt auch immer wieder Richtung Zürich ab Kriegstätte bis Herkingen. Auf der Reise Richtung Bern Stau zwischen Herkingen und Lutherbach und darum auch noch Stau auf der A2 vor der Verzweigung Herkingen

0: Nacht hinein kann es immer noch mal einen Platz regen oder ein Gewitter geben. Morgen und bis am Freitag so durch den Tag ein Sonnenmix und Wochenmix. Auf den Nachmittag steigt ja wieder das Regen- und Gewitterrisiko. Ganz besonders morgen Nachmittag und es geht auch noch ein leichter Westwind. Morgen noch eine stüppige 30 Grad.
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0: Aber hallo, merci Lionel Richie. Ja, der Regen heute Nachmittag, der hat kurz eine Abkühlung gebracht, doch hier im Radio 32 Studio. Und ich vermute auch bei euch daheim, ist es gefühlt noch tüppiger geworden. Ja, und es bleibt ja richtig glatt, so schlecki Wetter. Erst auf das Wochenende wird es kühler und dann können wir auch wieder so richtig durchlüften und hoffentlich auch wieder ein bisschen besser schlafen. Vorher können wir allerdings noch bei euch vorbei abkühlen, denn wir sind am Donnerstag also übermorgen wieder unterwegs im Mittelland und verschenken Klasse. Bei der ersten Aktion vor rund zwei Wochen sind wir zum Beispiel zwangen bei Alten vorbei.
1: Ich habe mich gemeldet bei dieser Aktion, weil meine Mitarbeiter, vor allem die in der Werkstatt, haben in den letzten zwei, drei Wochen ziemlich schwitzen müssen. Darum haben sie es sich verdient und natürlich auch die im Büro arbeiten, jetzt eine Klasse zu geniessen.
0: Zu einer Abkühlung, zu einer feinen Klasse sagt niemand nein. Stimmt's?
2: Auf jeden Fall. Hey, merci vielmals. Mega cool. Danke.
0: Und unsere Tiefkühltruhe ist frisch mit Klasse bestückt, aufgefüllt, bis oben raus. Und zeigen Sie uns darum und möglichst schnell, wie und wo ihr heiss seid. Machen das mit einer WhatsApp-Sprachnachricht auf 076 762 32 32. Und vielleicht schauen wir am Donnerstag genau bei euch vorbei.

0: Das ist ein Klassiker von YouTube. Aber Tiere sind schon gleich mit neuen Songs am Start. Mit einem neuen ersten Album seit 9 Jahren. Wenn es kommt, wie es heisst, müssen nur sie irgendwann noch das Jahr heisst.
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0: Ich muss euer Schwelgen kurz unterbrechen, denn wir haben noch weitere Hits, die zu euch wollen. Wie das Cover aus den 80er von Laura Branigan oder das Original Ace von Michael Jackson aus den 90er. Und hier bei Radio 32 gehört natürlich schon mehr 80er und 90er. Aber natürlich auch immer wieder aktuelle Sachen Coldplay für euch.
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0: Das Update um 6
3: Uhr. Ich bin Rahel Köppel. Guten Abend.
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3: Die Zahl der Konflikte am Arbeitsplatz hat im vergangenen Jahr zugenommen. Dies teilt die Versicherungsgesellschaft AXA ARAG mit. Mit 36% gab es die größte Zunahme bei Verletzungen der Fürsorgepflicht durch die Arbeitgebenden. Demnach schützen Arbeitgebende die Gesundheit oder die persönliche Integrität ihrer Mitarbeitenden nicht ausreichend. Dazu gehört auch der Schutz vor Mobbing. Auch die Rechtsfälle im Zusammenhang mit Kündigungen nahmen um 26% zu. Die Schweiz sortiert Schulkinder so früh aus wie kaum ein anderes Land. Wie der Tagesanzeiger schreibt, werden Schulkinder bereits im Alter von 12 oder 13 Jahren, also am Ende der Primarstufe, nach Schulleistung selektiert. Nur wenige Länder sortieren ähnlich früh oder noch früher aus, unter anderem zum Beispiel Österreich oder die Niederlande. Die meisten Länder selektieren erst im Alter von 14 bis 16 Jahren. Die anhaltende Hitze setzt der Landwirtschaft zu. Einzelne Betriebe müssen ihre Kühe von der Alp holen, weil Wasser und Futter fehlen. Dies schreibt der Tagesanzeiger. Lieferungen per Helikopter lohnen sich so früh in der Saison nicht, da der Wassertransport viel Geld kostet. Der Schweizerische Alpwirtschaftliche Verband ruft die Verantwortlichen der Alpen dazu auf, frühzeitig Notfallmaßnahmen vorzubereiten. Für die Zukunft werden zudem zusätzliche Wasserreservoire im Berggebiet gefordert. Der Aristorf-Autobahntunnel ist vergangene Nacht wegen eines Glimmbrandes während 3 Stunden gesperrt gewesen. Der Glimmbrand brach bei einem Lieferwagenanhänger im Bereich der Räder aus, worauf der Lenker sein Fahrzeug im Tunnel auf dem Pannenstreifen anhielt. Laut der Polizei Basel-Landschaft wurde niemand verletzt. Die stundenlange Sperrung des Tunnels führte zu einem erheblichen Rückstau auf der A2 Richtung Basel.
0: Und aktuell zuerst alles auf der Eis Richtung Zürich, zuerst ab Bern-Neufeld bis Kirchberg und dann noch einmal zwischen Lauterbach und Erkingen. Bleibt gut unterwegs.
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0: Am Abend kann es noch einen Platzregen oder das Gewitter geben. Nacht rechnet es ab. Morgen und bis am Freitag durch den Tag Mix aus Sonne und Wolken. Auf den Nachmittag steigt jeweils das Regen- und Gewitterrisiko. Besonders morgen Nachmittag. Und es geht auch noch ein bisschen Westwind. Morgen wieder typische 30 Grad.
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0: Andere Länder, andere Vorschriften, was bei uns in der Schweiz im Strassenverkehr gilt, ist in verschiedenen Ferienländern anders. Wir picken wichtige Infos für euch raus. Heute im Sicher unterwegs in den nächsten 10 Minuten. Ich bin der Stefan Frank.
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1: Mit dem eigenen Auto in die Ferien ist immer noch sehr beliebt, doch in anderen Ländern gelten häufig andere Vorschriften. Eine Übersicht von Marco Wölfli vom TCS.
2: Klassiker sind natürlich Tempolimits, aber auch die Ausrüstung im Auto. So ist die Warnweste praktisch in allen europäischen Ländern vorgeschrieben. Aber auch über die verschiedenen Mautgebühren und Vignetten sollte man sich im Vorfeld informieren.
1: Gibt es auch Spezialfälle?
2: Ja, Österreich ist so ein Spezialfall. Dort sind unsere Parkscheiben nämlich nicht gültig. Die normale blaue Parkscheibe, die praktisch überall zugelassen ist, ist in Österreich verboten. Weil bei uns wird ja meistens im Halbstundentakt Zeit eingestellt. In Österreich muss die Ankunftszeit aber auf die Viertelstunde genau sein. Das Zifferblatt muss außerdem 10 cm Durchmesser haben und einen deutlichen Kontrast, also einen hellen Hintergrund und dunkle Zahlen und Zeiger. Eine österreichische Parkscheibe kauft man am besten bei der TCS-Sektion oder gerade nach der Grenze an der Tankstelle.
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Im Zusammenhang mit der Fußball-WM, wo es ja heute das Halbfinale zwischen Frankreich und Spanien gibt, am Abend 9 Uhr, ist ja viel über Coldplay spekuliert worden. Denn der Frontmann, Chris Martin, hat ja die Act zusammengestellt, wo ihr erste Final-Halbzeit-Show vor der Fußball-WM werden performen. Gibt es übrigens aus dem Sonntagabend. Vielleicht gibt es ja noch Coldplay obendrauf. Doch wir hier, wir setzen auf Tatsachen und grosse Hits wie der aus den späten 80ern von Joe Cocker.

0: Der hier ist gestrichen auf jeden Fall beim Rod Stewart. Aber der Hit streichen wir nicht aus den 80ern. Gibt es den nächsten Abstand auf eure Jahre wie Ace of Base aus den 90ern? Und ein Superstar aus unserer Zeit, der Dell.
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0: Newskontakt um 6:30 Uhr.
4: Ich bin Rahel Köppel. Guten Abend.
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4: Die Zahl der Konflikte am Arbeitsplatz hat im vergangenen Jahr zugenommen. Dies teilt die Versicherungsgesellschaft AXA ARAG mit. Mit 36% gab es die größte Zunahme bei Verletzungen der Fürsorgepflicht durch die Arbeitgebenden. Demnach schützen Arbeitgebende die Gesundheit oder die persönliche Integrität ihrer Mitarbeitenden nicht ausreichend. Dazu gehört auch der Schutz vor Mobbing. Auch die Rechtsfälle im Zusammenhang mit Kündigungen nahmen um 26% zu. Die Schweiz sortiert Schulkinder so früh aus wie kaum ein anderes Land. Wie der Tagesanzeiger schreibt, werden Schulkinder bereits im Alter von 12 oder 13 Jahren, also am Ende der Primarstufe, nach Schulleistung selektiert. Nur wenige Länder sortieren ähnlich früh oder noch früher aus, unter anderem zum Beispiel Österreich oder die Niederlande. Die meisten Länder selektieren erst im Alter von 14 bis 16 Jahren. Die anhaltende Hitze setzt der Landwirtschaft zu. Einzelne Betriebe müssen ihre Kühe von der Alp holen, weil Wasser und Futter fehlen. Dies schreibt der Tagesanzeiger. Lieferungen per Helikopter lohnen sich so früh in der Saison nicht, da der Wassertransport viel Geld kostet. Der Schweizerische Alpwirtschaftliche Verband ruft die Verantwortlichen der Alpen dazu auf, frühzeitig Notfallmaßnahmen vorzubereiten. Für die Zukunft werden zudem zusätzliche Wasserreservoire im Berggebiet gefordert.
0: Und da steigt jetzt noch auf der Eis Richtung Zürich ab Schönbühl bis Kirchberg und noch eine Stau zwischen Lutherbach und Herkingen. Bleibt gut unterwegs.
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0: Am Abend kann es noch einen Platzregen oder ein Gewitter geben. In Nacht rechnet es ab und morgen bis im Freitag grundsätzlich ein Mix aus Sonne und Wolken. Auf den Nachmittag steigt jeweils das Regen- und Gewitterrisiko, besonders morgen Nachmittag. Und es geht auch noch ein bisschen Westwind. Temperaturen morgen, typische 30 Grad.
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5: Es ist 7 Uhr. Ich bin Rahel Köppel. Guten Abend.
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5: Schweizer Start-ups haben in der ersten Hälfte dieses Jahres insgesamt weniger Kapital erhalten. Dies teilt die Investorenvereinigung SECA mit. Zwischen Januar und Juni flossen insgesamt rund 1,3 Milliarden Franken an hiesige Gründerfirmen. Dies entspricht im Vergleich zum Vorjahr einem Minus von 16%. Die Polizei ermittelt wegen 20 Tonnen Emmentaler Käse. Dieser sei auf dem Transportweg von Deutschland nach Frankreich verschwunden. Eine Speditionsfirma habe für den Transport über ein Online-Portal ein anderes Transportunternehmen beauftragt. Am Entladeort kam der LKW aber nie an. Der Schaden beträgt laut Mitteilung etwa 80.000 Euro. Ein 46-jähriger Gleitschirmpilot ist am Sonntag in Vercora in Wallis ums Leben gekommen. Der Schweizer verlor kurz nach dem Start auf dem Berg Crêt du Midi aus bislang ungeklärten Gründen die Kontrolle über sein Fluggerät und stürzte zu Boden. Augenzeugen alarmierten umgehend die Rettungskräfte, teilt die Kantonspolizei Wallis mit. Der schwerverletzte Gleitschirmpilot wurde per Helikopter ins Spital Sitten geflogen, wo er später seinen Verletzungen erlag. Bei einem Brand in einem Hochhaus in Belgien sind mindestens 5 Menschen ums Leben gekommen. Eine Person wird vermisst. Das Feuer brach in einem Wohngebäude in Brüssel aus, das renoviert wird. Mehrere Bauarbeiter wurden laut der Staatsanwaltschaft in einem Lift eingeschlossen, als sich die Flammen über den Schacht ausbreiteten. Die Brandursache ist unklar. Es staut auf der A1 Richtung Zürich zwischen der Verzweigung Lutherbach und Önsigen und zwischen dem Rastplatz Balteschwil und Zürich-Ost. Dann staut es auch noch auf der A1 Richtung St. Gallen zwischen Dietiken und dem Gubrisch-Tunnel. Dann ein Blick Richtung Gotthard. Dort staut es auf der A2 Richtung Luzern zwischen Göschenen und Wassen. Auf der A2 Richtung Basel zwischen der Verzweigung Lopper und Rotenburg. Dort verlieren bis zu 50 Minuten. Dann auf der A2 Richtung Gotthard zwischen Quinto und der Dossierstelle Airolo. Dort verlieren bis zu 10 Minuten. Auf der A2 Richtung Chiasso zwischen Lugano Nord und Mendrisio, dort verlieren bis zu 20 Minuten. Und auf der A2 Richtung Chiasso zwischen Chiasso Centro und dem Grenzübergang Chiasso Progeda, dort stocken. Eine gute und sichere Fahrt euch.
6: In Nacht kann es zuerst noch lokalen Platzregen oder ein Gewitter geben. Der Tag startet wieder freundlich. Am Nachmittag steigt das Regen- und Gewitterrisiko an. Es kann teilweise recht heftig runterlassen. Auch Hagel ist möglich. Es geht auch noch Westwind. Am Morgen bei 18, am Nachmittag knapp bei 30 Grad.
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1: Es ist 8 Uhr.
2: Ich bin Rahel Köppel. Guten Abend.
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2: Schweizer Start-ups haben in der ersten Hälfte dieses Jahres insgesamt weniger Kapital erhalten. Dies teilt die Investorenvereinigung SECA mit. Zwischen Januar und Juni flossen insgesamt rund 1,3 Milliarden Franken an hiesige Gründerfirmen. Dies entspricht im Vergleich zum Vorjahr einem Minus von 16%. Ein 46-jähriger Gleitschirmpilot ist am Sonntag in Vercora in Wallis ums Leben gekommen. Der Schweizer verlor kurz nach dem Start auf dem Berg Crêt du Midi aus bislang ungeklärten Gründen die Kontrolle über sein Fluggerät und stürzte zu Boden. Augenzeugen alarmierten umgehend die Rettungskräfte, teilt die Kantonspolizei Wallis mit. Der schwerverletzte Gleitschirmpilot wurde per Helikopter ins Spital Sitten geflogen, wo er später seinen Verletzungen erlag. Bei einem Brand in einem Hochhaus in Belgien sind 6 Menschen ums Leben gekommen. Das Feuer brach in einem Wohngebäude in Brüssel aus, das renoviert wird. Mehrere Bauarbeiter wurden laut der Staatsanwaltschaft in einem Lift eingeschlossen, als sich die Flammen über den Schacht ausbreiteten. Die Brandursache ist unklar. In den USA hat sich der Inflationsdruck im vergangenen Monat deutlicher abgeschwächt als erwartet. Das teilt das Arbeitsministerium mit. Demnach lag die Inflation im Juni bei 3,5%, im Mai noch bei 4,2%. Grund für den Rückgang waren in erster Linie die rückläufigen Benzinpreise. Im Moment haben wir keine Meldungen über grössere Störungen. Kommt gut und sicher ans Ziel.
3: In Nacht kann es zuerst noch lokalen Platzregen oder ein Gewitter geben. Der Tag startet wieder freundlich. Am Nachmittag steigt das Regen- und das Gewitterrisiko an. Es kann teilweise recht heftig runterlassen. Auch Hagel ist möglich. Es geht auch noch Westwind. Am Morgen bei 18, am Nachmittag knapp bei 30 Grad.
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1: Es ist 9 Uhr.
2: Die Themen haben heute Schlagzeilen gemacht. Guten Abend.
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2: Nach dem Ausscheiden im WM-Viertelfinal gegen Argentinien ist die Schweizer Fußballnationalmannschaft in Zürich empfangen worden. Ein besonderer Dank gehe an die Fans, sagt Peter Knäbel, Präsident des Schweizerischen Fußballverbands. Er sei nach der historischen Weltmeisterschaft vor allem eins.
3: Mega, mega stolz. Bin mega stolz auf den Staff, der da ist, auf das Trainerteam, um alle Spezialisten, die da sind, die dafür sorgen, dass die Mannschaft so gut spielt.
2: Die Nazi habe an der WM ihr Bestes gegeben und habe dabei auch die große Unterstützung der Fans gespürt, so Knäbel weiter. In weiten Teilen der Deutschschweiz sind morgen ab dem Mittag heftige Gewitter möglich. Der Bund hat eine Gewittervorwarnung der Gefahrenstufe 3 von 4 erlassen. Demnach könnten Sturmböen mit Geschwindigkeiten von bis zu 120 km pro Stunde Äste abbrechen und Bäume umstürzen lassen. Starkregen könnte Überflutungen und in steilen Hängen Erdrutsche verursachen. Außerdem bestehe die Gefahr von Blitzeinschlägen und Hagelschäden.
4: Seit Jahresbeginn sind in der Landwirtschaft 10 Menschen tödlich verunfallt. Das sind 5 weniger wie vor einem Jahr, teilt die Beratungsstelle für Unfallverhütung mit. 7 der 10 Unfälle passierten bei landwirtschaftlichen Arbeiten, 3 bei Verkehrsunfällen mit landwirtschaftlichen Fahrzeugen. Die Beratungsstelle für Unfallverhütung kritisierte, dass Risiken oft unterschätzt oder gar bewusst nicht beachtet würden. Sie will nun mit einer neuen Kampagne auf Risiken in der Landwirtschaft aufmerksam machen.
2: Die Zahl der Konflikte am Arbeitsplatz hat im vergangenen Jahr zugenommen. Dies teilt die Versicherungsgesellschaft AXA ARAG mit. Mit 36% gab es die größte Zunahme bei Verletzungen der Fürsorgepflicht durch die Arbeitgebenden. Demnach schützen Arbeitgebende die Gesundheit oder die persönliche Integrität ihrer Mitarbeitenden nicht ausreichend. Dazu gehört auch der Schutz vor Mobbing. Auch die Rechtsfälle im Zusammenhang mit Kündigungen nahmen um 26% zu. Die europäische Bevölkerung hat ihren Höchststand erreicht. Dies zeigt ein Demografiebericht der EU-Kommission. Im Jahr 2100 werden demnach statt den momentanen 450,7 Millionen Menschen nur noch 398,8 Millionen Menschen in Europa leben. Also etwa so viel wie in den späten 1970er Jahren. Europäerinnen und Europäer leben zudem durchschnittlich länger als jemals zuvor. Die Lebenserwartung lag 2024 bei 81,5 Jahren. Das zeige Fortschritte bei der Gesundheitsversorgung, dem Lebensstandard und sozialen Verhältnissen.
5: Die aktuellen Verkehrsmeldungen findet ihr jederzeit in Radio 32 App. In der Nacht kann es zuerst noch lokalen Platzregen oder ein Gewitter geben. Der Tag startet wieder freundlich. Am Nachmittag steigt das Regen- und Gewitterrisiko an. Es kann teilweise recht heftig runterlassen. Auch Hagel ist möglich. Es geht auch noch Westwind. Am Morgen bei 18, am Nachmittag knapp bei 30 Grad.
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1: Es ist Zähne.
2: Die Themen haben heute Schlagzeilen gemacht. Guten Abend.
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2: Die Schweizer Fußballnationalmannschaft ist nach dem WM-Viertelfinal out gegen Argentinien zurück in der Schweiz. Auf dem Zürcher Turbinenplatz wurde die Nazi von tausenden Fans empfangen. Man habe bis zum Schluss gekämpft, sagt Nazi-Goli Gregor Kobel.
3: Es war nicht einfach über das ganze Turnier. Wir haben viel vor, wir haben gewusst, dass auch Druck auf uns ist. Und wie jeder Gas gegeben hat, wie jeder geleistet hat, bis zum ganzen Schluss in der Verlängerung vom Viertelfinal. Ist gross gewesen von jedem Einzelnen.
2: Gregor Kobel bedankte sich für die Unterstützung der Fans. Auch in den USA hätten sie mitbekommen, wie in der Schweiz mitgefiebert worden war.
4: Die Schweiz hat einen besonders gewitterarmen Sommeranfang erlebt. Das wegen anhaltenden Hochdruckbedingungen, teilt Meteo Schweiz mit. Seit Anfang April wurde in der Schweiz die niedrigste Zahl von Blitzen seit 2015 registriert. Die Situation führt auch zu einer ausgeprägten Trockenheit. Diese Art von Wetterlage dürfte in Zukunft immer häufiger auftreten. Wegen der globalen Erwärmung sagen Klimamodelle heißere und trockenere Sommer voraus.
2: Die Schweiz sortiert Schulkinder so früh aus wie kaum ein anderes Land. Wie der Tagesanzeiger schreibt, werden Schulkinder bereits im Alter von 12 oder 13 Jahren, also am Ende der Primarstufe, nach Schulleistung selektiert. Nur wenige Länder sortieren ähnlich früh oder noch früher aus, unter anderem zum Beispiel Österreich oder die Niederlande. Die meisten Länder selektieren erst im Alter von 14 bis 16 Jahren.
5: Trotz Krisen und steigenden Kosten ist die Schweizer Bevölkerung mehrheitlich zuversichtlich. Das zeigt eine Umfrage im Auftrag der Versicherung Helvetia. Stefanie Wies.
6: 80% der Befragten schauen optimistisch aufs nächste Jahr. Vor allem Pensionierte und Menschen mit viel Geld. Aber auch regional gibt es Unterschiede. Die Deutschschweiz ist optimistischer als die Westschweiz. Zuversicht holen sich die meisten aus dem sozialen Umfeld oder weil sie finanziell gut aufgestellt und abgesichert sind. Dazu kommt, dass die allermeisten auch konkrete Lebensziele haben und so optimistisch bleiben. Beispielsweise, wenn sie gesund alt werden oder eine Familie gründen.
2: Viele Überwachungskameras übertragen ihre Aufnahmen ungesichert ins Internet. SRF hat im Zuge einer Recherche 75 Kameras in der Schweiz gefunden, deren Bilder durchgehend im Internet abrufbar sind. Teilweise könne man die Kameras sogar steuern. Betroffen sind unter anderem Wohnhäuser, Firmen und öffentliche Plätze. Oft werde zudem die Privatsphäre verletzt. Beispielsweise zielen gewisse Kameras auf Nachbarhäuser.
7: Die aktuellen Verkehrsmeldungen findet ihr jederzeit in Radio 32 App. In Nacht kann es zuerst noch lokalen Platzregen oder ein Gewitter geben. Der Tag startet wieder freundlich. Am Nachmittag steigt das Regen- und Gewitterrisiko an. Es kann teilweise recht heftig runterlassen. Auch Hagel ist möglich. Es geht auch noch Westwind. Am Morgen bei 18, am Nachmittag knapp bei 30 Grad.
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1: Es ist 11 Uhr. Diese Themen haben heute Schlagzeilen gemacht. Guten Abend.
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1: Nach dem Ausscheiden im WM-Viertelfinal gegen Argentinien ist die Schweizer Fußballnationalmannschaft in Zürich empfangen worden. Ein besonderer Dank gehe an die Fans, sagt Peter Knäbel, Präsident des Schweizerischen Fußballverbands. Er sei nach der historischen Weltmeisterschaft vor allem eins.
2: Mega, mega stolz. Bin mega stolz auf den Staff, der da ist, auf das Trainerteam, um alle Spezialisten, die da sind, die dafür sorgen, dass die Mannschaft so gut spielt.
1: Die Nazi habe an der WM ihr Bestes gegeben und habe dabei auch die große Unterstützung der Fans gespürt, so Knäbel weiter. In weiten Teilen der Deutschschweiz sind morgen ab dem Mittag heftige Gewitter möglich. Der Bund hat eine Gewittervorwarnung der Gefahrenstufe 3 von 4 erlassen. Demnach könnten Sturmböen mit Geschwindigkeiten von bis zu 120 km pro Stunde Äste abbrechen und Bäume umstürzen lassen. Starkregen könnte Überflutungen und in steilen Hängen Erdrutsche verursachen. Außerdem bestehe die Gefahr von Blitzeinschlägen und Hagelschäden.
3: Seit Jahresbeginn sind in der Landwirtschaft 10 Menschen tödlich verunfallt. Das sind 5 weniger wie vor einem Jahr, teilt die Beratungsstelle für Unfallverhütung mit. 7 der 10 Unfälle passierten bei landwirtschaftlichen Arbeiten, 3 bei Verkehrsunfällen mit landwirtschaftlichen Fahrzeugen. Die Beratungsstelle für Unfallverhütung kritisierte, dass Risiken oft unterschätzt oder gar bewusst nicht beachtet würden. Sie will nun mit einer neuen Kampagne auf Risiken in der Landwirtschaft aufmerksam machen.
1: Die Zahl der Konflikte am Arbeitsplatz hat im vergangenen Jahr zugenommen. Dies teilt die Versicherungsgesellschaft AXA ARAG mit. Mit 36% gab es die größte Zunahme bei Verletzungen der Fürsorgepflicht durch die Arbeitgebenden. Demnach schützen Arbeitgebende die Gesundheit oder die persönliche Integrität ihrer Mitarbeitenden nicht ausreichend. Dazu gehört auch der Schutz vor Mobbing. Auch die Rechtsfälle im Zusammenhang mit Kündigungen nahmen um 26% zu. Die europäische Bevölkerung hat ihren Höchststand erreicht. Dies zeigt ein Demografiebericht der EU-Kommission. Im Jahr 2100 werden demnach statt den momentanen 450,7 Millionen Menschen nur noch 398,8 Millionen Menschen in Europa leben. Also etwa so viel wie in den späten 1970er Jahren. Europäerinnen und Europäer leben zudem durchschnittlich länger als jemals zuvor. Die Lebenserwartung lag 2024 bei 81,5 Jahren. Das zeige Fortschritte bei der Gesundheitsversorgung, dem Lebensstandard und sozialen Verhältnissen.
4: Die aktuellen Verkehrsmeldungen findet ihr jederzeit in Radio 32 App. In Nacht kann es zuerst noch lokalen Platzregen oder ein Gewitter geben. Der Tag startet wieder freundlich. Am Nachmittag steigt das Regen- und Gewitterrisiko an. Es kann teilweise recht heftig runterlassen. Auch Hagel ist möglich. Es geht auch noch Westwind. Am Morgen bei 18, am Nachmittag knapp bei 30 Grad.
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1: Es ist 12 Uhr.
2: Diese Themen haben heute Schlagzeilen gemacht. Guten Abend.
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2: Die Schweizer Fußballnationalmannschaft ist nach dem WM-Viertelfinal-Out gegen Argentinien zurück in der Schweiz. Auf dem Zürcher Turbinenplatz wurde die Nazi von tausenden Fans empfangen. Noch sei es schwierig zu realisieren, was die Mannschaft erreicht habe, sagt Captain Granit Xhaka.
3: Ich glaube, insgesamt war es ein gutes Turnier. Wir können wirklich stolz sein, was wir geleistet haben. Es hat am Schluss leider nicht gelangt. Auch mit ein bisschen Glück hat es mir vielleicht noch weiter geschafft. Aber das ist part of the game und wir nehmen es so an, wie es jetzt gelaufen ist.
2: Die Mannschaft habe alles gegeben und einen besonderen Teamgeist gezeigt, so Xhaka.
4: Die Schweiz hat einen besonders gewitterarmen Sommeranfang erlebt. Das wegen anhaltenden Hochdruckbedingungen, teilt Meteo-Schweiz mit. Seit Anfang April wurde in der Schweiz die niedrigste Zahl von Blitzen seit 2015 registriert. Die Situation führt auch zu einer ausgeprägten Trockenheit. Diese Art von Wetterlage dürfte in Zukunft immer häufiger auftreten. Wegen der globalen Erwärmung sagen Klimamodelle heißere und trockenere Sommer voraus.
2: Die Schweiz sortiert Schulkinder so früh aus wie kaum ein anderes Land. Wie der Tagesanzeiger schreibt, werden Schulkinder bereits im Alter von 12 oder 13 Jahren, also am Ende der Primarstufe, nach Schulleistung selektiert. Nur wenige Länder sortieren ähnlich früh oder noch früher aus, unter anderem zum Beispiel Österreich oder die Niederlande. Die meisten Länder selektieren erst im Alter von 14 bis 16 Jahren.
5: Trotz Krisen und steigenden Kosten ist die Schweizer Bevölkerung mehrheitlich zuversichtlich. Das zeigt eine Umfrage im Auftrag der Versicherung Helvetia, Stefanie Wies.
6: 80% der Befragten schauen optimistisch aufs nächste Jahr. Vor allem Pensionierte und Menschen mit viel Geld. Aber auch regional gibt es Unterschiede. Die Deutschschweiz ist optimistischer als die Westschweiz. Zuversicht holen sich die meisten aus dem sozialen Umfeld oder weil sie finanziell gut aufgestellt und abgesichert sind. Dazu kommt, dass die allermeisten auch konkrete Lebensziele haben und so optimistisch bleiben. Beispielsweise, wenn sie gesund alt werden oder eine Familie gründen.
2: Viele Überwachungskameras übertragen ihre Aufnahmen ungesichert ins Internet. SRF hat im Zuge einer Recherche 75 Kameras in der Schweiz gefunden, deren Bilder durchgehend im Internet abrufbar sind. Teilweise könne man die Kameras sogar steuern. Betroffen sind unter anderem Wohnhäuser, Firmen und öffentliche Plätze. Oft werde zudem die Privatsphäre verletzt. Beispielsweise zielen gewisse Kameras auf Nachbarhäuser.
7: Die aktuellen Verkehrsmeldungen findet ihr jederzeit in Radio 32 App. In Nacht kann es zuerst noch lokal einen Platzregen oder ein Gewitter geben. Der Tag startet wieder freundlich. Am Nachmittag steigt das Regen- und Gewitterrisiko an. Es kann teilweise recht heftig runterlassen. Auch Hagel ist möglich. Es geht auch noch Westwind. Am Morgen bei 18, am Nachmittag knapp bei 30 Grad.
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1: Es ist eins.
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1: Es ist 2.
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